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1: Mit Melanie Wenig, guten Morgen. Fast ein Viertel der Menschen in Österreich raucht täglich Zigaretten. Etwa 15% trinken Alkohol in einem problematischen Ausmaß. Nur zwei Beispiele von Sucht in Österreich zum heutigen UNO-Weltdrogentag. Die legalen Drogen sind da oft der Einstieg, warnt die Suchtpräventionsstelle Vivid und appelliert unter anderem für einfach zugängliche Hilfen bei Suchtproblemen. Wegen der Hitzewelle hat das Gesundheitsministerium gestern das staatliche Krisen- und Katastrophenschutzmanagement einberufen. Etwa 100 Vertreter von Ministerien, Bundesländern und Einsatzorganisationen haben über weitere Maßnahmen beraten, etwa die Information der Menschen, aber auch Vorbereitungen für mögliche Waldbrände waren ein Thema. Das Energienetzwerk in Europa soll gestärkt werden. Ein entsprechendes Paket wollen die EU-Energieminister heute beschließen. Die Kommission will damit Investitionen in Höhe von 1,2 Billionen Euro in den kommenden 15 Jahren auslösen. Das Netzpaket soll unter anderem schnellere Genehmigungen ermöglichen. Und Deutschland hat sich zum Abschluss der Fußball-WM-Gruppenphase überraschend Ecuador beugen müssen mit einem 2:1. Die DFB-Truppe ist aber schon früher als Sieger von Gruppe E festgestanden. Platz 2 geht an die Elfenbeinküste mit einem 2:0 gegen Curaçao. Als Aufsteiger stehen auch die drittplatzierten Ecuadorianer fest. Die Niederländer siegen in Gruppe F mit 3:1 gegen Tunesien. Japan und Schweden haben sich unentschieden getrennt und kommen weiter. Aktuell matchen sich Türkei und USA sowie Paraguay, Australien.
2: Lange angekündigt, wenn ihr gehofft habt, das zieht vorbei, nein, es ist wirklich da, das Hitzewochenende beginnt. Guten Morgen Wien, 21 Grad. Guten Morgen Krems, 19 und guten Morgen Vöcklabruck, 17 Grad. Heute gibt es Sonne für alle und das von früh bis spät. Wolken, die ein bisschen Schatten bringen würden, gibt es kaum. Die Topwerte heute schon zwischen 31 und 38 Grad. Und das Wochenende selber wird noch heißer. Jetzt quasi schon fix reihenweise werden die Juni-Temperaturrekorde purzeln im Land. Am Sonntag könnten wir sogar die 40 Grad-Marke knacken. Crazy. Einfach crazy. Das Gegenteil von crazy, sondern erwartbar. Freitag in der Früh um kurz nach 5, das Radio Arabella Verkehrs-Update, wenn ihr da unterwegs seid. Stufe grün. Alles okay. Wir zählen auf eure Infos 0664 820 2000.
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4: Radio Arabella, es ist Donnerstag. Nein. Nein, es ist Freitag.
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2: Und das ist gut so, denn ich bin ziemlich sicher, ihr habt hervorragende Arbeit geleistet. Sowohl im Beruf als auch im Privatleben, im Freundeskreis. Und deswegen habt ihr euch nur das Beste verdient. Überhaupt, weil ihr jetzt schon da seid, da freue ich mich immer ganz besonders. Gemeinsam mit den 80ern, den 90ern und ganz viel Wow. Gleich Phil Collins, jetzt Lionel. Ja, huhu. Stehen wir gemeinsam auf. Machen wir den Freitag noch und dann ist das Wochenende da. Ach, so schön. Und jederzeit her mit der WhatsApp, wenn ihr schon was zu sagen habt. Schönen guten Morgen.

0: Guten Morgen um 10 nach 5 auf Radio Rappeller. Ich bin Christian Trinkel, schön, dass ihr schon da seid und ich finde jetzt, wo es so heiß wird, es gehört einfach mehr gesprungen, weil es erfrischend ist und vor allem, weil auch das Geräusch sehr schön ist, egal ob im Freibad vom Sprungturm oder an See, wo diese schwimmenden Inseln oder direkt vom Steg sind, rein ins Wasser. Und noch besser irgendwie, wenn ihr im Salzwasser landet. Also im Meer, finde ich, macht das Ganze noch mehr Spaß.
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0: Deswegen kriegt ihr natürlich was Sommerliches, super Fröhliches und ja, ein Hauch Schräges. Warum nicht um diese Uhrzeit? Und dafür ist David Hasselhoff doch immer gut. Eine einzige Woche hat er es geschafft in Österreich, 1991 auf Platz 1. Aber das Wunderbare ist, das reicht uns völlig. Es reicht uns völlig, um diesen Sommervibe wieder aufleben zu lassen. Am besten am Meer zuerst reinspringen und dann mit Freunden im Sand. Eine Runde Limbo. Oh yeah.
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0: 19 nach 5. Dann schauen wir doch mal, was das Wochenende außer vielleicht 40 Grad noch zu bieten hat.
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0: Elisa Kahner checkt das ab. Guten Morgen.
3: Es erwartet uns ein lebendiges, aufgeladenes Wochenende. Liebe, Genuss und schöne Momente, das ist das Wochenende der Stiere. Sich mal wieder richtig spüren, barfuß durch die Wiese laufen oder beim Picknick in der Sonne. Und wer ein Date geplant hat, könnte sogar auf seinen Seelenverwandten treffen. Der rote Planet Mars schickt die Widder raus ins Leben. Eure Energie kennt momentan keine Grenzen. Ideal für Wochenendausflüge und auch eure Liebesbeziehung ist wie elektrisch aufgeladen. Also, Genuss trifft auf Energie und ihr habt von beidem mehr als genug.
0: Okay, also Stiere und Widder, also quasi alles, was Hörndl hat, flirtet an diesem Wochenende, verstehe. Wie sagt man, wird man da früher gesagt, die Hörner abstoßen wahrscheinlich, oder?
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10: Freitag früh, eine Minute nach 5:30. Ihr seid schon auf, das ist super. Oder ihr seid noch auf, weil es in der Wohnung ein bisschen warm war. Dann tut's mir leid. So oder so, wir starten in den neuen Tag und ja, der wird nicht kälter, sondern wärmer. Das Hitzewochenende ist da. Wien, guten Morgen, stehen wir jetzt schon oder noch bei 22 Grad. In Hollabrunn bei 18, bei euch in Rohrbach ebenfalls 18 Grad. Heute Sonne von der Früh weg, von früh bis spät und nur ganz wenige, ganz kleine Wolken. Es sollte auch trocken bleiben. Höchstwerte 31 bis 38 Grad. Und dann Samstag und Sonntag werden noch heißer. Es wird noch ein bisschen wärmer, wenn warm doch das richtige Wort dafür ist. Topwerte am Sonntag, 40 Grad sind möglich. Hier ist das Radio Rebella Verkehrsupdate, also checkt bitte ab, ob die Klimaanlage funktioniert. Ihr könntet sie am Wochenende brauchen. Aktuell Stufe Grün, ihr kommt schnell ans Ziel. Wir zählen auf eure Infos 0664 820 2000.
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12: Mit Melanie Wenig, guten Morgen. Fast ein Viertel der Menschen in Österreich raucht täglich Zigaretten. Etwa 15% trinken Alkohol in einem problematischen Ausmaß. Nur zwei Beispiele von Sucht in Österreich zum heutigen UNO-Weltdrogentag. Die legalen Drogen sind da oft der Einstieg, warnt die Suchtpräventionsstelle Vivid und appelliert unter anderem für einfach zugängliche Hilfen bei Suchtproblemen. Wegen der Hitzewelle hat das Gesundheitsministerium gestern das staatliche Krisen- und Katastrophenschutzmanagement einberufen. Etwa 100 Vertreter von Ministerien, Bundesländern und Einsatzorganisationen haben über weitere Maßnahmen beraten, etwa die Information der Menschen, aber auch Vorbereitungen für mögliche Waldbrände waren ein Thema. Das Energienetzwerk in Europa soll gestärkt werden. Ein entsprechendes Paket wollen die EU-Energieminister heute beschließen. Die Kommission will damit Investitionen in Höhe von 1,2 Billionen Euro in den kommenden 15 Jahren auslösen. Das Netzpaket soll unter anderem schnellere Genehmigungen ermöglichen. Und Deutschland hat sich zum Abschluss der Fußball-WM-Gruppenphase überraschend Ecuador beugen müssen mit einem 2:1. Die DFB-Truppe ist aber schon früher als Sieger von Gruppe E festgestanden. Platz 2 geht an die Elfenbeinküste mit einem 2:0 gegen Curaçao. Als Aufsteiger stehen auch die drittplatzierten Ecuadorianer fest. Die Niederländer siegen in Gruppe F mit 3:1 gegen Tunesien. Japan und Schweden haben sich unentschieden getrennt und kommen weiter. Aktuell matchen sich Türkei und USA sowie Paraguay, Australien.
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0: 5.42 Uhr, wir probieren es heute nochmal. Wochenfinale, denn gestern hat es nicht funktioniert. Die Kandidatin gescheitert, deswegen, ich hoffe, euer Hirn ist schon wach. Hier kommen die Fragen fürs Um-die-Ecke-Denken.
3: Roland aus Wien, was ist für dich ein perfekter Tag?
4: Ein sehr abwechslungsreicher Tag, wo sich keine 10 Minuten wiederholen und wo man den Tag voll ausschöpfen kann.
3: Dann passt es ja perfekt. Was für ein Zufall, dass wir jetzt hier stehen. Nur falsch ist richtig. 30 Sekunden lang jede Frage falsch beantworten. Ab jetzt. Bryan Adams singt über den Summer of 60.
4: Vor.
3: Können Fliegen fliegen?
4: Nein, sie gehen.
3: Wie viele Käsesorten sind auf einer Pizza Quattro Formaggi?
4: 5.
3: Welches Gemüse kommt auf einer Pizza Fungi?
4: Paprika.
3: Jetzt wird es kompliziert mitdenken. Brennt Licht, wenn man den Schalter auf ausstellt?
4: Ja.
3: Nicht schlecht. Turm, Pferd, Bauarbeiter. Was ist eine Schachfigur?
4: Ein Bauarbeiter.
3: Wie geht der Spruch, der frühe Vogel fängt den?
4: Zorn.
3: Roland, du bist erlöst, du hast es geschafft, Gratulation.
4: Dankeschön. Bin erleichtert, dass es wieder vorbei ist.
0: Ich weiß nicht, ob es an mir am Freitag oder der Hitze liegt, aber es hätte mich zweimal gehabt. Bei der Schachfigur und bei, was, brennt das Licht, wenn der Schalter aus ist? Wäre doppelt gescheitert. Das ist ein gutes Wochenende. Nur falsch ist richtig. Wie ist es euch gegangen? Gerne her mit der WhatsApp. Neue Folge, frisch.

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0: 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Und ich habe gern noch einen Platz frei, wenn ihr sagt, hey, ich habe was total Lässiges, gerne auch was, was hier nicht so oft läuft auf Radio Rebella. Dann her damit per WhatsApp 0664 820 2000. Die coolsten und lässigsten Songs fürs Hitzewochenende ab 8 Uhr im Mehr Musikmorgen. Das ist auch schon ganz lässig, finde ich. Oh ja.

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1: Mit Hannes Harp, guten Morgen. Fast ein Viertel der Menschen in Österreich raucht täglich Zigaretten, etwa 15% trinken Alkohol in einem problematischen Ausmaß. Nur zwei Beispiele von Sucht in Österreich zum heutigen UNO-Weltdrogentag. Die legalen Drogen sind da oft der Einstieg in harte Drogen, sagt uns Waltraud Posch von der Suchtpräventionsstelle Vivid.
2: Der Erstkontakt mit Suchtmitteln ist meistens Nikotin und oder Alkohol. Nikotin und Alkohol sind ein viel größeres Problem als illegale Drogen. Das ist von der Nutzung her kein Vergleich. Trotzdem ist es wichtig, auch über illegale Drogen zu sprechen.
1: Damit es Menschen leichter fällt, aufzuhören, braucht es einfach zugängliche Hilfe sowie Gesetze, die es Menschen schwerer macht, mit Drogen anzufangen und gleichzeitig leichter macht, aufzuhören, appelliert Posch. Wegen der Hitzewelle hat das Gesundheitsministerium gestern das staatliche Krisen- und Katastrophenschutzmanagement einberufen. Etwa 100 Vertreter von Ministerien, Bundesländern und Einsatzorganisationen haben über weitere Maßnahmen beraten. Etwa die Information der Menschen, aber auch Vorbereitungen für mögliche Waldbrände waren ein Thema. Nach dem schweren Erdbeben in Venezuela gibt es nun 235 bestätigte Tote. Wie schlimm die Katastrophe wirklich ist, ist weiterhin unklar. Die US-Regierung hat umgerechnet 130 Millionen Euro an Hilfe versprochen, Kanada 3 Millionen Euro, Mexiko schickt ein Team aus 250 Helfern nach Venezuela. International machen sich Hilfsteams mit Spürhunden bereit. Bei der Fußball-WM hat Ecuador überraschend die Partie gegen Deutschland 2:1 gewonnen. Ecuador holt sich in der Gruppenphase Platz 3 und damit ein Ticket für die K.O.-Phase. Die DFB-Truppe ist schon vorher als Sieger von Gruppe E festgestanden. Platz 2 geht an die Elfenbeinküste mit einem 2:0 gegen Curaçao. Die Niederländer gewinnen 3:1 gegen Tunesien. Japan und Schweden reicht ein 1:1 Unentschieden zum Aufstieg ins 16. Finale.
3: Es ist da, das Hitzewochenende. Guten Morgen, Wien noch 22 Grad, hallo Krems 19 und bei euch in Linz hat es 20 Grad. Heute Sonne für alle, von früh bis spät, Wolken kaum in sich. Die Topwerte 21 bis 38 Grad und das Wochenende wird noch heißer, quasi schon fix. Die Temperaturrekorde werden fallen, am Sonntag bis zu 40 Grad.
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3: Es ist 6:03, hier ist das Radio Rebella Verkehrsupdate und da schaut es Freitag in der Früh gut aus. Derzeit gibt es keine Probleme, ihr kommt ohne Probleme als Erster zum Freibad. Wir zählen auf eure Infos 0664 820 2000.
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3: Hallo an diesem Freitag, so viel los an dem Wochenende, es wird super heiß, es wird super spannend in Spielberg und natürlich Montag früh, Sonntag früh beim Fußballspiel. Aber ich würde sagen, wir starten mal Formel 1 mäßig, damit wir alle in die Gänge kommen mit ordentlich Beats per Minute. Ja, das passt. Das sind Soul Sister aus den 80ern, The Way to Your Heart. Auf Richtung Wochenende, guten Morgen.

0: am 26.06.2026. Es ist das Hochzeitsdatum des Jahres, also Hochbetrieb auf Standesämtern, in Weingärten, in Kirchen, überall wo geheiratet werden kann. Radio Rabella ist hier, schönen guten Morgen um 11 nach 6. Aber ist eine Hochzeitsreise wirklich das Coolste? Würdet ihr nochmal fahren? Zum ersten Mal? Oder haltet ihr es eher mit mir? Matura-Reise. Möchte ich heute wissen von euch, von der Radio Rabella Community, nochmal Hochzeitsreise oder nochmal Matura-Reise? Ist auch ein einmaliges Erlebnis eigentlich. Oder Lehrlingsabschlussreise, alles möglich. Karin aus Wien hat sich schon gemeldet und für dich ist ganz klar, vorne liegt die Matura-Reise.
1: Die Matura-Reise war damals, so Anfang der 90er, der Abschluss von einem Lebensabschnitt, nie mehr Schule. Und der Start in ein Berufsleben, mit den Freunden feiern und dann einfach in den Beruf gehen. Und das ist, wie ich gesagt habe, eben ein neuer Lebensabschnitt und das ist auch gut so.
0: Und wie hat das ausgeschaut, Vollgasparty?
1: Also das war wirklich Party abgefeiert bis in der Früh. Also wir waren 5 Tage in Jesolo in Italien, im Hotel. Wir sind immer von einem Zimmer zum anderen gewandert mit Wein und Sekt. Und das hat sehr gut gepasst und war wirklich ein ganz ein tolles Erlebnis.
0: Okay, andererseits, wenn man nur im Hotel bleibt und von einem Zimmer zum anderen geht, das könnte man in Österreich in ein Hotel auch machen. Wäre ein bisschen billiger. Meine Matura-Reise ist damals nach Mallorca gegangen. Ja, ganz klassisch. Ballermann. Das war aber damals noch cooler. Damals war Kübelsaufen am Strand nur erlaubt. So. Hochzeits- oder Matura-Reise nochmal machen? Oder Lehrlingsabschlussreise? Her mit der WhatsApp 0664 820 2000.

0: eines der schönsten Geräusche im Sommer. Eiswürfel ins Glas. Es kühlt sofort runter.
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0: 20 nach 6, Radio Arabella, aber anscheinend überprüfen wir das jetzt. Hanna Reisner, guten Morgen. Also, ich meine, wir kriegen bis zu 40 Grad am Sonntag. Der Körper schreit nach Flüssigkeit und nach Kühle. Das heißt, eisgekühlte Getränke sind super, kühlen wir uns runter. Wir wollen ja nicht überhitzen, das ist nur gut.
2: Das ist falsch, auch wenn es verlockend klingt. Experten empfehlen eher kühle statt eiskalte Getränke. Der Grund? Sehr kalte Getränke können den Magen reizen und werden nicht von allen gut vertragen. Außerdem muss der Körper die Flüssigkeit erst wieder auf Körpertemperatur bringen. Gegen ein kaltes Getränk spricht aber nichts, nur die Eiswürfel-Extrem-Variante muss nicht unbedingt sein. Viel wichtiger ist sowieso, dass wir genug trinken.
0: Naja, mein Magen ist hart im Nehmen, deswegen. Und außerdem haben wir eine Eiswürfelmaschine gekauft. Naja. Also, ich meine, es gibt auch Länder, die trinken ja bei 40 Grad Tee. Das soll ja am besten sein, aber höchstens Long Island Iced Tea.

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3: Crazy, crazy, crazy. Also nicht nur, dass ihr jetzt schon auf seid am Freitag. Guten Morgen, 6.31 Uhr auf Radio Arabella. Ich meine, die Wetterkarte, die Temperaturen. Wir stehen jetzt am Wiener Stephansdom. 6:30 bei 25 Grad. Bei euch in Gmünd hat es 22 und auch in Linz hat es jetzt schon 24 Grad. Kein Wunder, der Sonnenaufgang ist quasi schon abgeschlossen. Die Sonne ist heute von der Früh weg voll da und das de facto den ganzen Tag. Es gibt nur ganz wenige Wolken, die dazwischen mal Schatten spenden. Heute schaffen wir schon 31 bis 38 Grad. Und ich habe es euch schon mal gesagt, das Wochenende wird noch heißer. Es ist der Höhepunkt der Hitzewelle am Sonntag. Da wackelt der 40er im Land. Wir checken die Straßen für euch auf das Radio Arabella. Verkehrsupdate. Bernhard, was ist los?
4: Nix aktuell. Ihr habt freie Fahrt. Wir zählen auf eure Infos. 0664 820 2000.
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3: Dann checken wir noch Österreich und die Welt. Bernhard Griewitz.
4: Guten Morgen.
3: Hier ist das Radio Arabella News Update für euch.
4: Wegen der aktuellen Hitzewelle hat es gestern ein Krisentreffen des Gesundheitsministeriums gegeben. Etwa 100 Vertreter von Ministerien, Bundesländern und Einsatzorganisationen haben über weitere Maßnahmen beraten. Unter anderem Vorbereitungen für mögliche Waldbrände. Rettung und Feuerwehr haben fürs Wochenende ihre Teams aufgestockt. Fast ein Viertel der Menschen in Österreich raucht täglich Zigaretten. Etwa 15% trinken Alkohol in einem problematischen Ausmaß. Zwei Zahlen zum heutigen Weltdrogentag. Um aufzuhören, braucht es einerseits zugängliche Hilfe, andererseits Gesetze, die es schwerer machen, mit Drogen anzufangen, zu Experten.
5: Fußball-WM Update.
4: Deutschland verliert gestern überraschend gegen Ecuador mit 1:2. Für die Deutschen kein Problem, die sind als Gruppensieger sowieso weiter. Die Niederländer gewinnen mit 3:1 gegen Tunesien, Japan gegen Schweden 1:1. Radio Arabella, neue Nachrichten wieder in einer halben Stunde.
3: Über die Wärme, die Hitze, die Sonne haben wir schon gesprochen. Das wirklich Schöne daran ist, es gibt uns die Möglichkeit, euch mehr super coole Sommerhits zu präsentieren. Jetzt ist einer dran aus Moldau. Da kommt ja nicht so viel bekannte Musik her.
4: Ja, das fällt gerade gar nichts ein. Ja.
3: Also einmal im Jahr beim Song Contest sagen wir, ach ja, das Land gibt's auch noch. Und dann ist es wieder weg. Aber ein Sommerhit ist gekommen, um zu bleiben. Ozone am Start. Ich bin der Christian, einen schönen guten Morgen von uns.
4: Morgen.

0: 6:40 am Freitag. Ihr wisst, Freitag ist Tag der Abrechnung bei uns.
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0: Da schauen wir nämlich immer ganz genau, was euch interessiert dieser Tage. Sportwochenende ist ganz groß. Formel 1 Grand Prix in Spielberg in Österreich, aber noch mehr gegoogelt. Die Fußball-WM. Bernhard, gleich zwei Länder in den Top-Suchanfragen. Österreich und Algerien.
3: Am Sonntag spielen wir gegen Algerien bei der WM. Letztes Gruppenspiel für uns. Wir haben eine sehr gute Chance, dass wir aufsteigen. Die Frage ist jetzt nur 4 Uhr in der Früh. Schaut ihr das?
4: Ich werde mir das Österreich-Algerien-Match 100% anschauen, weil wenn wir weiterkommen, wäre das ein absoluter Traum.
5: Also wir werden das Spiel auf jeden Fall sehen. Wir haben eine Abschlussfeier von unserem Fußballverein geplant und da werden wir dann durchmachen. Und in der Früh schauen wir sie dann das Spiel an. Und die Stimmung wird super sein. Und ich sage mal, das wird ein 2:1 für uns.
0: Ja, nehme ich. Auch was sehr schön Kurioses ist diese Woche mit dabei, eine Top-Suchanfrage, kurze Hose in HTL?
3: Wir sind in Salzburg in einer HTL, dort herrscht nämlich kurze Hosenverbot. Hat der Direktor beschlossen, Begründung, Lehrer sollen den Schülern ein Vorbild sein und deswegen auch in der Hitzewelle lange Hosen tragen.
0: Und das funktioniert?
3: Nein, also zum Beispiel jetzt vor allem die Schüler, die kommen ja trotzdem kurzhosig und jetzt ist ja eh bald Notenschluss, dann ist es eh schon egal.
0: Ich würde einmal tippen, der Direktor hat wahrscheinlich nicht die besttrainiertesten Wahlen und deswegen dürfen die anderen auch keine kurzen Hosen tragen. Und meine persönliche Lieblingsgeschichte, Bad Bunny. Habt ihr schon mal gehört? Der größte Latino-Rapper derzeit überhaupt. Beim Super Bowl trägt bei einem Konzert eine Jacke eines oberösterreichischen Eisstocksvereins und das geht weltweit viral und wird natürlich auch auf Insta fleißig kommentiert.
6: Und jetzt macht uns dieser Bad Bunny einfach Hückering weltberühmt. Liebe Leute, ich komme aus einer Kirche in der Gemeinde, wo Hückering dazugehört. Ich wohne da einen Kilometer weiter weg von da und wie man wer am Montag auf Nacht das Reel zugeschickt hat, vom, dass der Bad Bunny, oder wie die Leute in Hückering sagen, der Bäse Haas, die Jacken vom ESV Hückering hat, wo ich mir gedacht, ich packe mein Leben nicht, oder was geht da ab? Da ist natürlich die beste Konzertlocation ausgesucht direkt in Hückering. Färbe, Hückering, Jachim, alles da, Brandschutz, haben wir alles erledigt.
0: Das geht übrigens nur ein Randl weiter. Also er ist sehr begeistert, der Oberösterreicher. Findet ihr ganz einfach bei Insta, auch auf beim Konto des oberösterreichischen Tourismus.
3: Genau.
0: Ich nur sagen. Aber der Bäse Haas ist eine schöne Bezeichnung für Bad Bunny. Gefällt mir sehr gut.

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0: 9 Minuten auf, dann ist es Punkt 7, wobei eigentlich bin ich ja gar nicht der Summbeauftragte, sondern der Summerkennungsbeauftragte, denn ihr summt ja die Sommerhits der 80er und 90er und kriegt dann ein Eis, wenn wir es erraten. So hat sich das bis jetzt angehört.

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3: Mit Hannes Haab. Guten Morgen. Der heutige Weltdrogentag soll uns die Gefahren von Drogen bewusst machen und Drogenmissbrauch eindämmen. Besonders Jugendliche sind beim Ausprobieren von Drogen vorne dabei, die Generation Ü50 dagegen oft von Alkohol betroffen. Ob legale oder illegale Drogen, der Weg in die Sucht ist oft ein fließender Übergang, sagt uns Waltraud Posch von der Suchtpräventionsstelle Vivid.
4: Wichtig ist uns, jedes Mal, wenn man was konsumiert, steht eine Entscheidung dahinter. Aber nur am Anfang, weil Sucht entsteht ja nicht von heute auf morgen, sondern entwickelt sich. Und wenn bereits eine Abhängigkeit besteht, dann hat der Konsum nichts mehr mit Willenskraft zu tun. Dann ist meine Entscheidung, eine Hilfe zu holen.
3: Damit es Menschen leichter fällt, aufzuhören, braucht es einfach zugängliche Hilfe sowie Gesetze, die es Menschen schwerer machen, mit Drogen anzufangen und gleichzeitig leichter machen, aufzuhören, appelliert Posch. Die Ukraine hat offenbar einen Großangriff auf Moskau gestartet. Die Luftabwehr der russischen Hauptstadt soll mindestens 28 Drohnen abgefangen haben. Davor hat der ukrainische Präsident Selenskyj eine 40-tägige Offensive gegen Ziele in Russland angekündigt. Ziel soll sein, Druck auf Russland zu machen, um ein Ende des Kriegs zu erzwingen, so Selenskyj auf Social Media. Das Energienetzwerk in Europa soll gestärkt werden. Ein entsprechendes Paket wollen die EU-Energieminister heute beschließen. Die Kommission will damit Investitionen in Höhe von 1,2 Billionen Euro in den kommenden 15 Jahren auslösen. Das Paket soll unter anderem schnellere Genehmigungen ermöglichen. Die Türkei verabschiedet sich mit einem 3:2-Sieg gegen Gastgeber USA als Gruppenletzter von der WM. Die USA sind weiter. Australien ist nach einem 0:0 gegen Paraguay ebenfalls in der K.O.-Runde. Paraguay muss aber trotz 4 Punkten als einer der besten Gruppendritter um einen Aufstieg zittern. Davor hat Ecuador die Partie gegen Deutschland gedreht und gewinnt überraschend 2:1 und ist wie Deutschland weiter. Platz 2 geht an die Elfenbeinküste mit 2:0 gegen Curaçao. Die Niederländer gewinnen mit 3:1 gegen Tunesien. Japan und Schweden reichten 1:1 unentschieden zum Aufstieg ins 16. Finale.
5: Warum einen Airfryer kaufen, wenn ihr eure Chicken Nuggets auch einfach in die Sonne legen könnt? Es wird sowas von heiß in den nächsten Tagen. Ganz Österreich wird quasi zu einem riesigen Airfryer. Jetzt sind wir noch in der Aufwärmphase und ist schon heiß genug. In Wien 25 Grad, in St. Pölten 23 und bei euch in Wels 21. Der große Heizstrahler, genannt Sonne, brennt heute den ganzen Tag auf Vollgas. Wir schaffen schon 31 bis 38 Grad. Und irgendwer vergisst dann am Wochenende den Airfryer abzudrehen. Es wird noch heißer, der heißeste Tag der Hitzewelle wird der Sonntag, 40 Grad. Ja, wenn ihr gerade erst zurück vom Urlaub kommen seid, willkommen in Österreich, 40 Grad.
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6: In der Neustadt West und Wöllersdorf im Baustellenbereich ist er passiert und ist der dritte Fahrstreifen gesperrt. Wir zählen auf eure Infos 0664 820 2000.
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7: Das Formel 1 Wochenende in Spielberg geht los.
8: Und wir haben die beste Startaufstellung für euren Morgen. Gute Laune, gute Musik und in der Pole Position Christian Trinkel.
5: Und direkt dahinter, die können sich auch alle sehen und vor allem hören lassen. Toto Cotugno, Holly Johnson und jetzt zum Start gleich mal Sommerfeeling pur. Was?

0: Guten Morgen, das ist Radio Arabella. Es ist 7:11 mittlerweile. Und wenn ihr es euch aussuchen könntet, was würdet ihr denn nochmal machen? Also nicht heiraten, aber die Hochzeitsreise oder lieber...
1: Wochenende! Saufen! Wochenende! Geil! Wochenende! Saufen! Wochenende!
0: Matura-Reise oder Lehrabschlussreise? Revival. Das möchte ich gerne wissen von der Radio Arabella Community heute. Und ihr macht da voll mit, gern her, jederzeit auch mit eurer WhatsApp. Dani aus Wien, beides erlebt, kein Vergleich, oder wie?
2: Also ich war auf der Hochzeitsreise und auf der Matura-Reise gegangen bin und mir einen Cocktail geholt habe. Dann hat er sich natürlich von mir mitbedienen lassen, da habe ich mir aber auch immer einen holen müssen. Und bei der Matura-Reise, da bin ich halt bedient worden. Und wenn ich mich nochmal zurückversetzen könnte, würde ich die Matura-Reise noch einmal machen, ganz klar.
0: Interessante Entscheidung. Was sagt ihr dazu? 0664 820 2000 mitreden. Und zur Völkerverbindung und Aussöhnung zwischen Mann und Frau. Es kommt jetzt der Song, ich finde, der kann auf einer coolen Hochzeit mit 80 Leuten genauso laufen, wie wenn die Klasse auf Abschluss- oder Matura-Reise fährt. Toto Cotugno geht immer.

0: Ein bisschen Glück kann nicht schaden, wenn wir Sonntag um 4 in der Früh bei der Fußball-WM spielen. Aber es könnte auch noch Glück für euch abfallen.
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0: 7.22 Uhr ist mittlerweile schönen Freitag und Elisa Kahner schaut für euch, was die Sterne hergeben.
3: Es erwartet uns ein lebendiges, aufgeladenes Wochenende. Liebe, Genuss und schöne Momente, das ist das Wochenende der Stiere. Sich mal wieder richtig spüren, barfuß durch die Wiese laufen oder beim Picknick in der Sonne. Und wer ein Date geplant hat, könnte sogar auf seinen Seelenverwandten treffen. Der rote Planet Mars schickt die Widder raus ins Leben. Eure Energie kennt momentan keine Grenzen. Ideal für Wochenendausflüge und auch eure Liebesbeziehung ist wie elektrisch aufgeladen. Also, Genuss trifft auf Energie und ihr habt von beidem mehr als genug.
0: Okay, also Widder und Stiere, also alle Sternzeichen, die Hörner haben, sind da in freier Wildbahn am Wochenende quasi unterwegs. Auf der Suche, sich die Hörner abzustoßen anscheinend.
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2: Guten Morgen, es ist eine Minute nach 7:30, ihr hört Radio Rabella. Das Wichtigste für diesen Freitag in aller Kürze, das habt ihr schon mitgekriegt, oder? Es wird ziemlich heiß, heute und das ganze Wochenende. Merkt ihr jetzt schon beim Rausgehen in Wien, 25 Grad in der Innenstadt. In Scheibsatz 22, in Linz 24 Grad. Sonne gibt es heute de facto von der Früh weg, nur ein paar Schleierwolken und ansonsten nichts. Es sollte auch trocken bleiben und dadurch kriegen wir am Nachmittag 31 bis 38 Grad. Und da ist noch mehr drin am Wochenende, morgen ein Grad mehr und am Sonntag kratzen wir wirklich am 40er. Hier ist das Radio Rabella Verkehrsupdate. Freitag geht immer ein bisschen weniger los, aber in Niederösterreich tut sich was.
3: Da ist ein Unfall passiert auf der A2 zwischen Wiener Neustadt West und Wöllersdorf im Baustellenbereich in beiden Richtungen. Kommt zu Stau und es gibt auch gesperrte Fahrstreifen. Wir zählen auf eure Infos 0664 820 2000.
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2: Er ist ein cooler Typ, aber er hat heiße Nachrichten. Bernhard Griebitz.
3: Guten Morgen
2: mit dem Radio Rabella News Update jetzt.
3: Österreich bereitet sich fürs heiße Wochenende vor. Gestern hat es im Gesundheitsministerium ein Krisentreffen gegeben. Einsatzkräfte bereiten sich für mögliche Waldbrände vor. Rettungs- und Feuerwehrteams werden aufgestockt. Für große Events wird mehr Wasser bereitgestellt. Am Wochenende wird es laut in der Steiermark. Der Formel 1 Grand Prix von Österreich findet in Spielberg statt. Da es sehr heiß wird, gibt es für die Zuschauer kostenlose Wasserspende und Sonnencreme. Sonntag 15 Uhr geht das Rennen los.
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3: In der Nacht auf heute verliert Deutschland gegen Ecuador mit 1:2. Unter anderem gewinnen die Niederländer mit 3:1 gegen Tunesien. Österreich ist Sonntag früh 4 Uhr gegen Algerien dran. Radio Rabella, neue Nachrichten wieder in einer halben Stunde.
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0: auf euch wartet, um euch aufzurütteln. Wie immer, einmal verkehrt herum denken. Heiß ist kalt, links ist rechts und falsch ist richtig.
1: Roland aus Wien, was ist für dich ein perfekter Tag?
2: Ein sehr abwechslungsreicher Tag, wo sich keine 10 Minuten wiederholen und wo man den Tag voll ausschöpfen kann.
1: Dann passt es ja perfekt. Was für ein Zufall, dass wir jetzt hier stehen, nur falsch ist richtig. 30 Sekunden lang jede Frage falsch beantworten. Ab jetzt. Bryan Adams singt über den Summer of 60.
2: Vor.
1: Können Fliegen fliegen?
2: Nein, sie gehen.
1: Wie viele Käsesorten sind auf einer Pizza Quattro Formaggi?
2: 5.
1: Welches Gemüse kommt auf einer Pizza Fungi?
2: Paprika.
1: Jetzt wird es kompliziert mitdenken. Brennt Licht, wenn man den Schalter auf Aus stellt?
2: Ja.
1: Nicht schlecht. Turm, Pferd, Bauarbeiter. Was ist eine Schachfigur?
2: Ein Bauarbeiter.
1: Wie geht der Spruch, der frühe Vogel fängt den?
2: Zorn.
1: Roland, du bist erlöst, du hast es geschafft, Gratulation.
2: Dankeschön. Bin erleichtert, dass es wieder vorbei ist.
0: Also ich fand es diesmal wirklich tricky. Hat mich zweimal gehabt, also zweimal hat es mich drüber gehaut. Beim Lichtschalter war ich wirklich draußen. Bei Schach hätte ich auch sofort die richtige Antwort rausgeschrien. Das muss die Hitze sein, die man im Gehirn zusetzt. Deswegen, kurze Verschnaufpause. Und das Neue, nur falsch ist richtig, Montag in der Früh wieder um 7.40 Uhr hier.

0: Opernstar Jonas Kaufmann singt die Bundeshymne und die anderen fahren im Kreis. Die Formel 1 zu Gast in Österreich in Spielberg. Radio Rapella hier, es ist 11 vor 8. 300.000 Leute. Und ich glaube 200.000 davon aus Holland, sollen da jetzt an diesem Wochenende dort sein, obwohl es super heiß wird. Bettina, du wohnst in Spielberg, also Einheimische, hi. Siehst du da die Stars oder bleiben die jetzt im klimatisierten Hotel oder im klimatisierten Wohnwagen oder hast du schon wen gesehen beim Shoppen zum Beispiel oder so? Max Verstappen, ha?
1: Shoppen eher weniger. Es gibt hier bei uns im Eichfeld schon viele gute Hotels, wo die Stars sich dann natürlich auch verstecken, aber das wird alles sehr geheim gehalten. Also wenn man da nicht Glück hat, dann trifft man eigentlich keinen. Aber man liest immer wieder mal in der Zeitung, dass jemand einen Fahrer beim Joggen getroffen hat oder so. Also mir ist es leider noch nicht passiert.
0: Das ist ja auch mal cool. Vielleicht trifft sie ja jetzt bei der Morgen-Jogging-Runde Lando Norris, Lewis Hamilton oder so. Bei wen dann laufen die jetzt, weil es wird immer heißer. Ja. Heute freies Training, Qualifying, morgen 16 Uhr das Rennen, Sonntag 15 Uhr in Spielberg.

Guten Morgen, 8 Minuten vor 8. Christian Trinkel da und dranbleiben zahlt sich aus, denn gleich habe ich für euch eine Stunde lang die coolsten Songs der 80er, 90er, die euch abkühlen und dabei super, super lässig sind. Auch Songs mit dabei, die ihr schon lange nicht mehr gehört habt.

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18: Mit Hannes Harp, guten Morgen. Junge Menschen sind beim Ausprobieren von Drogen besonders gefährdet. Fast 2/5 der 15- bis 24-Jährigen in Österreich konsumieren Cannabis. Das zeigen die Zahlen der Gesundheit Österreich GmbH zum heutigen Weltdrogentag. Die Suchthilfe und die Hilfsangebote in Österreich sind bereits sehr gut. Was es dennoch braucht, erklärt uns Waltraud Posch von der Suchtpräventionsstelle Vivid.

0: brauchen Prävention, die beim Individuum ansetzt, das Individuum stärkt, um möglichst nicht süchtig zu werden. Wir brauchen Hilfe für die, die aufhören wollen. Und wir brauchen Gesetze, die die Rahmenbedingungen so legen, dass beides, dass die Prävention erleichtert wird und die Entwöhnung auch erleichtert wird.
1: Neben illegalen Drogen betrifft Sucht viele Menschen in Österreich. Etwa ein Viertel raucht Zigaretten, 15% trinken Alkohol in einem problematischen Ausmaß, zeigt die Statistik. Die internationale Hilfe für die Menschen in Venezuela läuft an. Nach den zwei schweren Erdbeben gibt es mindestens 235 Tote sowie über 4.300 Verletzte. So viele Menschen sollen bisher in Krankenhäusern versorgt worden sein, sagt der Gesundheitsminister des Landes. Wie schlimm die Katastrophe ist, ist weiter unklar. Die USA, Kanada sowie Mexiko und weitere Länder haben Hilfe versprochen. Wegen der Hitzewelle hat das Gesundheitsministerium gestern das staatliche Krisen- und Katastrophenschutzmanagement einberufen. Etwa 100 Vertreter von Ministerien, Bundesländern und Einsatzorganisationen haben über weitere Maßnahmen beraten. Etwa die Information der Menschen, aber auch Vorbereitungen für mögliche Waldbrände waren ein Thema. Wegen der Hitze mit Temperaturen von bis zu 41 Grad ist Alkohol in Paris jetzt verboten. Die Stadt verbietet, Alkohol im öffentlichen Raum zu verkaufen oder zu trinken. Restaurants sind ausgenommen. Es geht darum, Kliniken und Rettungsdienste zu entlasten, weil die Gefahr eines Hitzschlags mit Alkoholkonsum steigt, sagt die Pariser Polizei.
2: Verliert Paris aber ein bisschen Flair. So in der einen Hand Baguette, in der anderen ein Rotwein aus dem Plastikbecher, das gehört schon irgendwie zum Besuch dazu. Naja, müsst ihr im Herbst wieder hinfahren. Guten Morgen Wien, bei uns auch super heiß. 26 Grad in der Innenstadt jetzt gerade. In Melkert 24, in Linz 25 Grad. Ihr solltet blauen Himmel sehen, es sind nämlich höchstens ein paar Schleierwolken gerade unterwegs und das bleibt den ganzen Tag so. Auch nichts mit Schauern zwischendurch, sondern einfach blauer Himmel und Sonne. Die Höchstwerte 31 bis 38 Grad. Und Samstag, Sonntag geht es noch heißer. Den Höhepunkt der Hitzewelle erreichen wir vorläufig am Sonntag. Da kann es vor allem in Niederösterreich bis zu 40 Grad geben.
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2: Deswegen coolen Kopf bewahren, vor allem beim Autofahren. 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Bernhard Griewitz checkt die Lage in Niederösterreich.
4: Ein Unfall ist da passiert auf der A2 Richtung Graz zwischen Wöllersdorf und Wiener Neustadt West. Da gibt es auch schon einiges an Rückstau und die verliert knapp eine Stunde. Auch in der Gegenrichtung dauert es länger Richtung Wien zwischen Knoten Wiener Neustadt und Wöllersdorf im Baustellenbereich.
2: Und Wien?
4: Hier dauert es länger auf der A23 Richtung Inzersdorf zwischen den Städten und dem Knoten Kaisermühlen. Wir zählen auf eure Infos 0664 820 2000.
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2: Wir wollten euch heute zu diesem Start ins Hitzewochenende was ganz Cooles bieten und haben gesagt, gut, eigentlich sind Bernhard und ich ja da, zwei coole Typen.
4: Ja.
2: Woraufhin unsere Frauen in der Redaktion so semi-begeistert reagiert
4: haben. Das stimmt, ja.
2: Deswegen fetten wir unsere zwei Coolness-Körper noch ein bisschen auf.
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2: Eine Stunde lang wirklich Songs, die so cool sind, dass euch, wenn es nicht 40 Grad hätte, das Blut gefrieren würde in den Adern. Aber so kühlt es euch heute um 10 Grad ab. Und versprochen, auch einiges mit dabei, das ihr schon lange nicht mehr gehört habt. Aber alles aus der Kategorie super lässig. Und super sommerlich. Fangen wir mal an mit Ice in the Sunshine. Schmilzt zwar im Bahnleben sehr schnell, aber musikalisch absolut top. Beagle Music Limited sind das. Schönen Freitagmorgen.
4: Morgen.

0: Sound. Mega. Gleich mehr coole Songs. Absolute Mega-Songs, die euch runterkühlen. Zuerst machen wir das anders. Wir verteilen Eis um 11 nach 8. Hoffentlich.
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0: Matthias, guten Morgen. Kurzes Vorgespräch haben wir gerade schon gehabt. Du klingst mal voll motiviert und nach einem lauten und leidenschaftlichen Sommer.
3: Ja, probieren wir es aus, ne? Schauen wir.
0: Ja, summst oder singst du in deinem normalen Leben einfach so für dich mal dahin?
3: Ja, natürlich, beim Autofahren einmal. Also ja, da macht es natürlich dann einmal Spaß, gell. Einmal zu Hause, wenn einmal Musik gut ist. Gerade wenn man Radio Arabella hört, gell. Und dann passt einfach die Musik dazu.
4: Und das ist
0: lieb. Ja. Na schau, eine Eiskugel schenke ich dir hiermit schon.
4: Und das ist sehr, nicht erraten. Du hast eine sehr kräftige Sprechstimme. Also ich glaube, du kannst richtig gut summen.
3: Probieren wir es aus.
4: Ja, probieren wir es aus.
0: Wir sehen schon, du willst zur Sache kommen. Also ganz wichtig, streng dich wirklich an, denn es ist ja tricky. Nur wenn es wir erraten, gibt es auch das Eis. An wen geht das Eis überhaupt?
3: An meine Familie.
0: Ist die Familie groß?
3: Ja, also doch schon, gell. Neffen, Kinder. Genau, also da kommt schon was zusammen. Ja.
4: Familienparty.
0: Du denkst in Großfamilie, das gefällt mir.
3: Genau, genau.
0: Na ja, dann, mach okay. Das genauso, wie die Hanna gesagt hat, kräftig summen.
4: Wir sind bereit.
3: Okay, dann geht's jetzt los.
4: Ja.
3: Mhm.

0: Wir sind auf der Latino-Schiene, glaube ich.
1: Ja, genau.
0: Hanna, du magst den auch, den Sänger.
1: Enrique.
0: Auch als Typ. Ich sage Rhythm Divine.
2: Richtig, ja, genau.

0: super, super. Und wirklich gut gesund.
1: Enrique Iglesias.
2: Matthias als Enrique.
0: Teamwork.
1: Sehr gutes Teamarbeit, also wirklich sehr gut gemacht.
2: Ja, so sind wir. Gemeinsam so mit dir, Matthias, noch stärker. Also, riesen Eisladung für die Familie ist unterwegs, gell?
1: Na super, und wann kommt die, oder?
0: Das ist die Frage.
2: Das ist dir die Frage. Das ist nicht unser Bier, ne?
1: Aber ja, okay,
0: du wirst das natürlich verstehen. Das war ein Scherz. Es kommt die Eislieferung.
1: Na super, ja, danke. Und ja, ich wünsche euch einen wunderschönen Sommer, gell?
2: Ja, ja, auch so.
0: Vielleicht hören wir uns
2: vielleicht
0: wieder.
2: Vielleicht hören wir uns nochmal summend oder sprechend.
1: Ja, sehr gerne, gut. Dankeschön. Danke.
0: Alles Liebe.
2: Bitte. Und ihr macht es genauso wie der Matthias an diesem Freitag. Für nächste Woche gerne jetzt anmelden übers Wochenende. Arabella.at, denn wir summen hier weiter um 10 nach 8. Montag früh mehr Musik morgen.
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Aktuell 21 Minuten. Ihr seid mittendrin in eurer Stunde mit den coolsten Hits der 80er und 90er. Wir sollen euch vor diesem Hitzewochenende mal richtig runterkühlen. Und die Anna hat gerade geschrieben aus Linz, hi, per WhatsApp, immer her damit, 0664 820 2000. Was ist mit Reinhard Fendrich? Da kann ich doch nur sagen, Anna, du kannst Gedanken lesen.

Erstes Zwischenfazit nach den ersten super coolen und lässigen Songs der 80er und 90er. Taugt euch anscheinend, ihr macht super mit in der Radio Rebella Community.

0: Radio Arabella, wie geil seid ihr bitte?
1: Ja, wenn du mich fragst, ziemlich geil. Und die Frage ist, was kommt noch? Ich habe noch ganz spezielle Songs für euch parat.

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17: Freitag früh, 8:30, Radio Rabella ist bei euch. Schön, dass wir in Richtung Wochenende gemeinsam starten und es wird sehr heiß und zwar heute schon. Merkt ihr beim Rausgehen, Steyr 24 Grad, in St. Pölten 25, in der Wiener Innenstadt jetzt schon 26 und da kommen noch locker 10 Grad heute oben drauf. Die Sonne scheint nämlich den ganzen Tag, es gibt nur ganz vereinzelt ein paar Wolken. Ein bisschen Wind am Nachmittag, das ist gar nicht schlecht, denn die Höchstwerte liegen zwischen 31 und 38 Grad. Und das ist noch immer nicht das Ende der Fahnenstange. Es geht am Wochenende noch ein Stückchen weiter rauf. Am Sonntag wackeln alle Temperaturrekorde im Juni quer durchs Land. Bis zu 40 Grad sind möglich. Das Radio Rabella Verkehrsupdate hält sich in Grenzen, aber wir halten euch am Laufenden, was sich in Niederösterreich tut.
18: Ein Unfall sorgte nämlich für Stau auf der A2 Richtung Graz zwischen Wöllersdorf und Wiener Neustadt West im Baustellenbereich. Da sind der Pannenstreifen und der erste Fahrstreifen gesperrt. Wir zählen auf eure Infos 0664 820 2000.
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17: Alles wissen, was wir unbedingt wissen solltet. Dafür ist Bernhard Griewitz im Studio.
18: Guten Morgen,
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18: Österreich bereitet sich fürs heiße Wochenende vor. Gestern hat es im Gesundheitsministerium ein Krisentreffen gegeben. Einsatzkräfte bereiten sich für mögliche Waldbrände vor. Rettungs- und Feuerwehrteams werden aufgestockt. Für Großevents wird mehr Wasser bereitgestellt. Am Wochenende wird es laut in der Steiermark. Der Formel 1 Grand Prix von Österreich

0: findet in Spielberg statt. Da es sehr heiß wird, gibt es für die Zuschauer kostenlose Wasserspender und Sonnencreme. Sonntag 15 Uhr geht das Rennen los.
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0: In der Nacht auf heute verliert Deutschland gegen Ecuador mit 1:2. Unter anderem gewinnen die Niederländer mit 3:1 gegen Tunesien. Österreich ist Sonntag früh 4 Uhr gegen Algerien dran. Radio Arabella, neue Nachrichten wieder in einer halben Stunde.
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3: Und da hätte ich vorgeschlagen, zu einem heißen Wochenende oder heute Afterwork, da gehört doch ein guter Sommercocktail dazu.
0: Ja, schon.
3: Wir mischen unser Pina Colada. Wir brauchen dazu weißen Rum, Kokoslikör, Ananassaft, Schlagobers, Kokosmilch, Zucker und dann Eiswürfel noch dazu. Und dann kommt er schon raus. Der Pina Colada Song. Gemixt für euch in den 80ern von Rupert Holmes. Jetzt zum Genießen und Downcoolen auf Radio Arabella. Guten Morgen.

Shaggy auf Radio Rabella. Das ist die Stunde der super coolen, lässigen Songs, die euch runterkühlen sollen auf Radio Rabella. Ist übrigens gerade reingekommen. Schade, warum nicht Mango Jerry, das Original in the Summertime. Ja, vielleicht beim nächsten Mal. Wenn ihr das wieder hören wollt als Special und es bleibt im Sommer heiß, machen wir das sicher nochmal. Jetzt kommt, ganz ehrlich, ein kleines Experiment. Es kommt was aus meinem DJ-Koffer. Und vielleicht habt ihr den Song noch nie gehört oder beim Fortgehen schon einmal im Hintergrund oder so. Ich finde, es ist eine der coolsten Nummern, die jemals rauskommen sind in den 90ern. Es ist eine Mischung aus Punk und ein bisschen ein Hauch Reggae. Es sind Sublime aus Amerika mit Santeria. Der Text tut eigentlich wenig zur Sache. Er singt eigentlich I don't practice Santeria, also eine gewisse, sehr spezielle Religion macht er nicht. Tut aber gar nichts zur Sache, es geht um den Vibe und die Stimmung. Deswegen, seid ganz ehrlich, gerne per WhatsApp und schreibt mir, aber gebt euch den Song, dauert nicht lang, keine 3 Minuten, und schreibt mir dann, ob ihr den auch cool findet, ob ihr ihn kennt oder ob ihr sagt, Christian, ganz nett, aber danke, nein, danke. Aber seid offen und ich finde, es ist ein Song, der einfach

Cool Edition heute. Ich bin Christian Trinkl. Hi, 12 Minuten vor 9. Die Songs aus den 80ern und 90ern, die euch wirklich abkühlen sollen. Und Carina hat gerade geschrieben per WhatsApp aus Graz. Schöne Grüße nach Graz. Hast du auch was super, super Chilliges? Also so richtig clubmäßig? Natürlich. Ihr sollt doch bekommen, was ihr wollt. Das sind die 90er mit TLC. Wonderful.

Das ist die chillige Art, den Sommer zu genießen. Und einen habe ich jetzt noch. In 8 Minuten ist es Punkt 9. Auf die rockige Art. Wenn ihr diesen Song in euer Herz einschließt, dann kommt ihr auch durchs 40-Grad-Wochenende. Cold as Ice. Foreigner auf Radio Rebella.

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11: Im Studio Hannes Haab. Durch die Meerenge von Hormuz vor dem Iran geht erneut nichts. Die Weltschifffahrtsorganisation hat die erst kürzlich gestartete Aktion, gestrandete Schiffe aus der Region zu bringen, vorläufig gestoppt. Der Grund ist ein Angriff auf ein Schiff im Golf von Oman. Erst Anfang der Woche hat die Weltschifffahrtsorganisation angekündigt, über 11.000 Seeleute aus der Region in Sicherheit zu bringen, die wegen der faktischen Blockade der Straße von Hormuz dort festgesessen sind. In Italien hat das oberste Gericht nun die Urteile rund um das Zugsunglück in Viareggio im Juni 2009 gegen 12 Menschen bestätigt, darunter auch zwei österreichische Bahnmanager. Die beiden haben jeweils über 5 Jahre Haft bekommen. Ebenfalls 5 Jahre Gefängnis hat es für den Ex-Chef der italienischen Staatsbahn und des Schienennetzbetreibers gegeben. Beim Unglück sind damals

0: 32 Menschen ums Leben gekommen. Millionen Menschen weltweit sind farbenblind. Neue Forschungsergebnisse könnten jetzt aber helfen, das eines Tages zu ändern. Ein Schweizer Forscherteam hat erstmals den genauen Aufbau jener Proteine in der Netzhaut geklärt, die uns Farben sehen lassen. Das Wissen könnte langfristig helfen, neue Medikamente oder Gentherapien gegen Farbblindheit und andere Augenkrankheiten zu entwickeln.
1: Vom Wetter nichts Neues. Es ist und bleibt richtig heiß. In Wien hat 26 Grad, in St. Pölten 23 und in Linz 24 Grad. Die Sonne scheint wirklich durch und heizt damit richtig ein. Bis zu 37 Grad sind heute drin. Aber die Sonne denkt sich, das ist noch nicht genug. Das Wochenende wird dann noch einmal heißer. Morgen und Sonntag kratzen wir tatsächlich an den 40 Grad.
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1: 9:02 sind wir in Niederösterreich. Da braucht ihr etwas länger auf der A2 Richtung Graz zwischen Wöllersdorf und Wiener Neustadt. Die Unfallstelle ist aber schon geräumt und der Stau löst sich langsam auf. Wir zählen auf eure Infos 0664 820 2000.
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1: Und die ersten Stunden in der Arbeit sind plötzlich die besten, wenn es noch nicht so heiß ist. Deswegen fackeln wir nicht lang rum. Los geht's mit der besten Musik. Ich bin Antonio Pavel. Schönen Freitag.
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Rod Stewart gibt uns jetzt richtig Rückenwind für diesen Freitag und bringt uns die notwendige Motivation. Mit dem Motown-Song jetzt auf Radio Rabella.

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15: Es ist 9:30. Zehverkehr in Niederösterreich auf der A2 Richtung Graz zwischen Leobersdorf und Wöllersdorf. Wir zählen auf eure Infos 0664 820 2000.
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18: Mit Mario Wellenberger. Knapp 1000 Mal ist die Wasserrettung in Niederösterreich im Vorjahr ausgerückt. Das ist ein Plus von fast 20% bei den Einsätzen im Vergleich zum Jahr davor. Die Helfer betonen, wie wichtig Schwimmkurse sind. 3 Menschen sind im Vorjahr bei Badeunfällen in Niederösterreich gestorben. Heuer sind es leider bereits schon deutlich mehr. Alleine vorige Woche waren es 2 Todesopfer und gestern wurden im Machfeldkanal 3 verunglückte Stand-Up-Paddler tot aus dem Wasser geborgen. Sie dürften verbotenerweise durch eine Wehranlage gefahren sein. Spielerisch Wasser erleben und praktischerweise auch gleich abkühlen bei der Hitze. Dazu lädt das Wiener Wasserfest heute ein. Bis 18 Uhr verwandelt sich der Wasserspielplatz Wasserturm in Favoriten in ein Festgelände, inklusive Spielstationen, Führungen und einem Bühnenprogramm. Und in mehreren Bezirken Wiens, sowie in der Innenstadt, ist gestern kurz der Strom ausgefallen. Auch Ampeln waren davon betroffen. Ursache für den kurzen Stromausfall dürfte eine Schutzauslösung im Umspannwerk in der Innenstadt gewesen sein. Radio Arabella, neue Nachrichten wieder in einer halben Stunde.
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0: 26.06.26. Was für ein schönes Datum, um zu heiraten. Und nach der Hochzeit folgt ja bekanntlich die Hochzeitsreise. Hallo auf Radio Arabella. Und da ist unserem Christian Trinkel aus dem Mehrmusikmorgen eine lustige Frage eingefallen. Würdet ihr lieber eure Hochzeitsreise wiederholen oder eure Matura-Reise? Dani, wie wär's bei dir?
1: Also ich war auf der Hochzeitsreise und auf der Matura-Reise, wenn ich das so vergleichen würde, würde ich sagen, auf der Hochzeitsreise, mein Mann, der war schon so ein kleines Gefrasszackel, der hat sich immer verwöhnen lassen, und wenn ich zur Bar gegangen bin und mir einen Cocktail geholt habe, dann hat er sich natürlich von mir mitbedienen lassen, da habe ich mir auch immer einen holen müssen, und bei der Matura-Reise, da bin ich halt bedient worden, und wenn ich mich nochmal zurückversetzen könne, würde ich die Matura-Reise noch einmal machen, ganz klar.
0: Sehr lustig. Was meint ihr? Lieber Party oder lieber Romantik? Schickt's mir gern ein WhatsApp an 0664 820 2000.
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13: Im Studio Hannes Harp. Gereizte Augen oder eine rinnende Nase. Die aktuelle Pollensaison macht vielen Menschen in Österreich zu schaffen. Knapp ein Fünftel der Österreicherinnen und Österreicher leidet unter einer Allergie, hat der neueste IMAS-Report zur Allergiewoche ergeben. Rund 1,3 Millionen Menschen im Land plagt eine Allergie, die meisten beispielsweise der Heuschnupfen. 4 von 10 der Menschen mit Allergie vermeiden einfach den Kontakt mit dem Auslöser. 11% nehmen Tabletten dagegen. Durch die Meerenge von Hormuz vor dem Iran geht erneut nichts. Die Weltschifffahrtsorganisation hat die erst kürzlich gestartete Aktion, gestrandete Schiffe aus der Region zu bringen, vorläufig gestoppt. Der Grund ist ein Angriff auf ein Schiff im Golf von Oman. Erst Anfang der Woche hat die Weltschifffahrtsorganisation angekündigt, über 11.000 Seeleute aus der Region in Sicherheit zu bringen, die wegen der faktischen Blockade der Straße von Hormuz dort festgesessen sind. Wegen des anhaltenden KI-Booms sind Speicherchips und Grafikkarten weltweit sehr gefragt. Deswegen sind auch Spielkonsolenhersteller wie Sony oder Nintendo bereits mit ihren Preisen nach oben gegangen. Jetzt zieht auch mit Microsoft der nächste große Player nach. Die Preise für die Xbox-Konsolen steigen ab 1. August weltweit zwischen 90 und 130 Euro.
14: Wir alle bekommen eine Sauna geschenkt am Wochenende. Wir brauchen nämlich nur rausgehen, es wird richtig heiß. In Wien hat es 30 Grad, in Krems 28 und in Ried 29 Grad. Sonne, Sonne und noch mehr Sonne gibt's das ganze Wochenende. Dazu steigen die Temperaturen auch noch weiter an. Von 37 Grad heute bis zu 40 Grad am Sonntag.
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2: 10:02, wir sind in Niederösterreich. Da gibt es noch kurze Verzögerungen auf der A2 Richtung Graz zwischen Kottingbrunn und Wöllersdorf. Wir zählen auf eure Infos 0664 820 2000.
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2: Zum Glück steht uns bei dieser Hitze ein Sportwochenende bevor. Keine Sorge, nicht zum selber machen, sondern zum Zuschauen. Österreich ist wieder bei der WM im Einsatz und in Spielberg geht der Formel 1 Grand Prix über die Bühne. Und Zuschauen zählt bei diesen Temperaturen ja schon fast als Sport machen.

Mit diesem Song haben es die Fine Young Cannibals ganz nach oben in den Charts geschafft. Nicht nur in den USA, auch in Österreich. Sehr verdient, muss man sagen. She Drives Me Crazy, einfach ein cooler Song. Jetzt für euch auf Radio Arabella.

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2: Es ist kurz 10:45 und das ist jetzt wichtig für Niederösterreich. Achtung, ein Geisterfahrer ist unterwegs auf der A1 Richtung St. Pölten. Bleibt in beiden Richtungen vorsichtig und überholt nicht. Ich wiederhole, auf der A1 Richtung St. Pölten ist ein Geisterfahrer zwischen Enns und Ibbswieselburg unterwegs. Bitte in beiden Richtungen vorsichtig fahren und nicht überholen. Wir geben Entwarnung, sobald der Geisterfahrer die Autobahn wieder verlassen hat.

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1: Achtung Autofahrer, das ist die Wiederholung der Geisterfahrermeldung auf der A1. Kommt euch zwischen Enns und Ibs-Wieselburg ein Geisterfahrer entgegen. Bitte in beiden Richtungen vorsichtig fahren und nicht überholen. Wir geben Entwarnung, sobald der Geisterfahrer die Autobahn wieder verlassen hat.

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8: Es ist 10:30 und da gibt's gute Nachrichten aus Niederösterreich. Der Geisterfahrer, der auf der A1 zwischen Enns und Wieselburg unterwegs gewesen ist, hat die Autobahn wieder verlassen. Außerdem kurze Verzögerungen in Niederösterreich auf der S6 Richtung Semmering zwischen dem Knoten Sebenstein und Glocknitz. Wir zählen auf eure Infos 0664 820 2000.
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10: Mit Mario Wellenberger. Das Feuer in einem Gasthaus im niederösterreichischen Biesenberg am Dienstag wurde durch Zigarettenasche ausgelöst. Das bestätigt jetzt die Polizei nach den Brandermittlungen. 50 Feuerwehrleute waren im Einsatz. 3 Personen mussten mit Verdacht auf Rauchgasvergiftung ins Spital. Auto und Anhänger versinken im Ausee in Oberösterreich. Das ist gestern einem 68-Jährigen passiert, als er beim Rückwärtsfahren gesundheitliche Probleme bekam. Zeugen haben den Mann aus dem sinkenden Auto gezogen. Er blieb unverletzt. Feuerwehrtaucher haben dann sein Auto plus Anhänger per Seilwinde aus dem Wasser gezogen. Und das Wiener Wasserfest lädt heute zum Abkühlen ein. Bis 18 Uhr gibt es am Wasserspielplatz Wasserturm in Favoriten, Spielstationen, Führungen und ein Bühnenprogramm für Familien und Schulklassen. Radio Arabella, neue Nachrichten wieder in einer halben Stunde.
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8: Im Studio Alexander Fekonja. Dieses Wochenende ist der Red Bull Ring in Spielberg der wichtigste Ort für Rennsportfans. Zehntausende Formel 1-Fans werden erwartet. Der ÖMTC rechnet deswegen vor allem am Sonntag mit erheblichen Staus auf den Straßen. Die Polizei setzt unter anderem auf Drohnen und ein Leitsystem, um die Anreise schon heute so stressfrei wie möglich zu gestalten. Wer kann, sollte auf Öffis umsteigen. Per Zug nach Knittelfeld gibt es dann einen kostenlosen Shuttle zum Ring. Lebenslange Haft und somit die Höchststrafe gibt es für den Todesfahrer vom Weihnachtsmarkt im deutschen Magdeburg. Der aus Saudi-Arabien stammende Mann war im Dezember 2024 mit einem Mietwagen über den belebten Weihnachtsmarkt gefahren und hat einen 9-jährigen Bub und 5 Frauen getötet. Hunderte wurden verletzt. Nach der regulären Haftstrafe droht dem Verurteilten zusätzlich eine Sicherungsverwahrung. Und knapp ein Fünftel der Österreicherinnen und Österreicher leidet unter einer Allergie. Das sind rund 1,3 Millionen Menschen, wie ein aktueller IMAS-Report zeigt. Am häufigsten macht Heuschnupfen bzw. Pollenallergie zu schaffen. Besonders betroffen sind Frauen zwischen 16 und 49 Jahren. Fast die Hälfte aller Betroffenen gibt an, im Alltag stark eingeschränkt zu sein.
9: Heute ist Schnellschlecken angesagt. Es ist richtig heiß draußen. In Wien hat es 33 Grad, in Horn 31 und in Wels 30 Grad. Und auch am Wochenende wird das Eis nicht lange durchhalten, sondern schnell schmelzen. Es wird ordentlich heiß. Am Sonntag sind sogar bis zu 40 Grad möglich.
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9: 11:02 sind wir in Wien. Vorsicht auf der A23 Richtung Inzersdorf. Da steht zwischen dem Knoten Kaisermühlen und dem Handelskai ein defektes Fahrzeug. Ein Fahrstreifen ist jetzt gesperrt. Und kurze Verzögerungen gibt es in Niederösterreich auf der S6 Richtung Semmering zwischen dem Knoten Sebenstein und Glocknitz. Wir zählen auf eure Infos 0664 820 2000.
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1: Mit Antonia Pavel und Shania Twain ist wie diese Konfettikanone. Da knallt's einmal und jeder hat plötzlich gute Laune. That don't impress me much. Jetzt für euch, schönen Freitag.

Hier ist Radio Arabella und dieser Song klingt schon nach Liegestuhl im Freibad. Eine Portion Pommes rot-weiß in der Hand und erst einmal nicht bewegen. Herrlich. Walking on the Milky Way.

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6: Es ist 11:30 und da schauen wir nach Wien, da dauert es länger auf der A23 Richtung Intersdorf ab Hirschstetten. Wir zählen auf eure Infos 0664 820 2000.
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8: Mit Mario Wellenberger. Wegen der großen Hitze werden bei den Special Olympics in Wien mehrere Outdoor-Bewerbe abgesagt. Temperaturen an die 40 Grad machen Radsport, Fußball, Leichtathletik, Golf und Tennis zu riskant. Die restlichen 14 der 19 Bewerbe finden aber wie geplant statt. Fast 1000 Mal ist die Wasserrettung in Niederösterreich 2025 ausgerückt. Um 20% öfter als im Jahr davor, zeigt die Bilanz. Vor allem im Hinblick auf die Sicherheit für Kinder betonen die Helfer einmal mehr, wie wichtig Schwimmkurse sind. Und die Flucht vor der Polizei endete für einen Drogenlenker in Oberösterreich auf der Raststation Lindach. Nach der Festnahme wiesen die Beamten dem 30-Jährigen Kokain nach. Davor ist er ohne Nummerntafel durch Forchdorf gerast und hat insgesamt 3 Verkehrsunfälle verursacht. Radio Arabella, neue Nachrichten wieder in einer halben Stunde.
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7: Im Studio Alexander Fekonja. Die Missbräuche wurden vertuscht und Gerüchte ignoriert, so lautet das vernichtende Urteil der Reformkommission zu SOS Kinderdorf, die heute nach 9 Monaten Arbeit ihren Bericht präsentiert hat. Über 2000 Unterlagen wurden geprüft, 230 Meldungen von Betroffenen bearbeitet. Allein gegen Gründer Hermann Gmeiner gibt es 16 Verdachtsfälle. Bis Ende Juli will die Organisation nun über erste Konsequenzen informieren. Nach den verheerenden Erdbeben in Venezuela gibt es mittlerweile über 230 bestätigte Todesopfer und mehr als 4300 Verletzte. Allein im Bundesstaat La Guaira sind mehr als 70.000 Familien betroffen. Die internationale Hilfe läuft an. Die USA haben 150 Millionen Dollar Hilfe versprochen. Auch Mexiko und Kanada schicken Unterstützung. Dieses Wochenende ist der Red Bull Ring in Spielberg der wichtigste Ort für Rennsportfans. Zehntausende Formel 1-Fans werden erwartet. Der ÖMTC rechnet deswegen vor allem am Sonntag mit erheblichen Staus auf den Straßen. Die Polizei setzt unter anderem auf Drohnen und ein Leitsystem, um die Anreise schon heute so stressfrei wie möglich zu gestalten. Wer kann, sollte auf Öffis umsteigen. Per Zug nach Knittelfeld gibt es dann einen kostenlosen Shuttle zum Ring.
8: Die Klimaanlage ist unsere beste Freundin, egal ob im Büro oder im Auto, es ist richtig heiß. In Wien hat es 33 Grad, in Amstetten 32 und in Rohrbach 30 Grad. Durchhalten und abkühlen ist angesagt am Wochenende, es wird noch heißer. Die Sonne scheint wirklich die ganze Zeit und heizt am Sonntag auf bis zu 40 Grad ein.
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8: 12:02, wir sind in Wien, da dauert es länger auf der A23 in beiden Richtungen zwischen Hirschstetten und dem Gürtellandstraße. Wir zählen auf eure Infos 0664 820 2000.
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8: So, und für dieses Hitzewochenende rüsten wir uns jetzt schon aus. Mindestens 3 Kilo Eiswürfel, Wasser auffüllen und die besten Sommerhits hören. So können wir auch die heißesten Tage überstehen. Ich bin Antonio Pavel und so klingt der Sommer auf Radio Arabella.

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8: Es ist 12:30 und in Wien dauert es etwas länger auf der A23 in beiden Richtungen zwischen Hirstetten und dem Knoten Prater. Wir zählen auf eure Infos 0664 820 2000.
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11: Mit Mario Wellenberger. Wegen der großen Hitze werden bei den Special Olympics in Wien mehrere Outdoor-Bewerbe abgesagt. Temperaturen an die 40 Grad machen etwa Radsport, Fußball, Golf, Leichtathletik und Tennis zu riskant, so das Organisationskomitee. Die restlichen 14 der insgesamt 19 Bewerbe finden wie geplant statt. Das Feuer in einem Gasthaus im niederösterreichischen Biesamberg am Dienstag wurde durch Zigarettenasche ausgelöst. Das bestätigt jetzt die Polizei nach den abgeschlossenen Brandermittlungen. 50 Feuerwehrleute waren im Einsatz. 3 Personen mussten am Dienstag mit Verdacht auf Rauchgasvergiftung ins Spital. Und Wien baut die Primärversorgung stark aus. Bis 2028 werden 42 weitere Gesundheitszentren ausgeschrieben, melden Stadt Wien und die österreichische Gesundheitskasse. Derzeit sind 30 in Betrieb. Zusätzlich ausgeschrieben werden in den kommenden Jahren jährlich 2 eigene Frauengesundheitszentren. Radio Arabella, neue Nachrichten wieder in einer halben Stunde.
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0: an der Haltestelle auf den Bus warten. Dann kommt er endlich. Einsteigen und bumm, die Hitze steht. Keine Klimaanlage. Diese böse Überraschung gibt's jetzt in Wien nicht mehr.
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0: Die Wiener Linien-App zeigt jetzt nämlich an, welche Öffis klimatisiert sind und welche nicht. Ab Anfang Juli gibt es kleine Eiswürfelsymbole und die sagen dann, ja, kühle Straßenbahn oder eher Schwitzen angesagt. Knapp 2/3 sind eh schon klimatisiert, also die Chancen auf Abkühlung

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8: Im Studio Alexander Fekonja. Knapp ein Fünftel der Österreicherinnen und Österreicher leidet unter einer Allergie. Das sind rund 1,3 Millionen Menschen, zeigt ein aktueller IMAS-Report. Allergien haben in den letzten Jahren auch zugenommen, sagen uns Allergologen. Das hängt mit den Umweltbedingungen zusammen. Pollen werden etwa aggressiver, weil sie sich mit den Komponenten der Umweltverschmutzung verbinden. Die Missbräuche wurden vertuscht und Gerüchte ignoriert. So lautet das vernichtende Urteil der Reformkommission zu SOS Kinderdorf, die heute nach 9 Monaten Arbeit ihren Bericht präsentiert hat. Über 2000 Unterlagen wurden geprüft, 230 Meldungen von Betroffenen bearbeitet. Allein gegen Gründer Hermann Gmeiner gibt es 16 Verdachtsfälle. Bis Ende Juli will die Organisation nun über erste Konsequenzen informieren. Gute Nachrichten gibt's heute für den heimischen Tourismus. Zwischen Jänner und Mai hat es laut Statistik Austria um 2,3% mehr Nächtigungen gegeben. Insgesamt gut 64 Millionen. Also die Zahl der Gäste hat sich um 3,3% auf 18,4 Millionen erhöht. Besonders stark war der Mai mit einem Plus von 12%. Das ist der höchste Maiwert seit Beginn der Aufzeichnungen im Jahr 1973.
9: Viel Sonne und hohe Temperaturen stehen am Programm. In Wien hat 36 Grad, in Melk 31 und in Steyr 33 Grad. Die Sonne zieht durch, auch am Wochenende. Die scheint wirklich das ganze Wochenende. Dazu wird teilweise wirklich sehr heiß. Am Sonntag sogar bis zu 40 Grad.
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9: 1:02. Wir schauen nach Wien. Da dauert es länger auf der A23 in beiden Richtungen zwischen Hirstetten und dem Knoten Prater. Außerdem auf der A4 stadteinwärts zwischen der Simmeringer Heide und dem Knoten Prater. Und in Oberösterreich braucht ihr länger auf der A7 Richtung Linz zwischen der Hafenstraße und dem Franzosenhausweg. Wir zählen auf eure Infos 0664 820 2000.
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9: Mit Antonia Pavel. Und von der Arbeit geht's dann schnell nach Hause und ins Bett. Vorschlafen ist ja angesagt. Unsere Burschen spielen wieder am Sonntag um 4 in der Früh bei der WM. Wobei, unter uns gesagt, die Highlights danach schauen geht auch immer.

Mit diesem Song schicke ich euch jetzt eine leichte Brise, die hoffentlich durch den Raum zieht und euch ein bisschen abkühlt. Ace of Base auf Radio Rabella.

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6: Es ist 13:30 und der Weg ins Wochenende dauert ein bisschen länger in Oberösterreich. Da auf der A7 Richtung A1 ab der Hafenstraße, außerdem auf der Umfahrung Ebelsberg. In Niederösterreich braucht ihr länger auf der A2 Richtung Graz bei Wiener Neustadt. Da steht nämlich ein defektes Fahrzeug. Und in Wien dauert es länger auf der A23 in beiden Richtungen. Richtung Kagran ist da ein Unfall passiert bei der Abfahrtsrampe St. Marx. Mehrere Fahrstreifen sind da jetzt gesperrt. Wir zählen auf eure Infos. 0664 820 2000.
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7: Mit Mario Wellenberger. Die Polizei hat jetzt auch die Identität des dritten Toten geklärt, der gestern aus dem Machfeldkanal bei Gerersdorf geborgen wurde. Der 29-jährige Österreicher dürfte mit den beiden anderen Männern, 27 und 28 Jahre, ertrunken sein beim Versuch, eine Wehranlage zu durchfahren. Hinweise auf Fremdverschulden gibt es laut der Polizei nicht. Wenn ihr unter einer Allergie leidet, dann geht es euch so wie 1,3 Millionen Menschen in Österreich. Knapp jeder Fünfte hat das in einem aktuellen IMAS-Report gesagt. Den meisten macht Heuschnupfen bzw. eine Pollenallergie zu schaffen. Und Wien baut die Primärversorgung stark aus. Bis 2028 werden 42 weitere Gesundheitszentren ausgeschrieben. Derzeit sind 30 in Betrieb. Zusätzlich ausgeschrieben werden in den kommenden Jahren jährlich 2 eigene Frauengesundheitszentren. Radio Arabella, neue Nachrichten wieder in einer halben Stunde.
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0: Hier ist Radio Arabella und der Thermostat in der Wohnung ist schon nach oben geschossen. Und dann kommt immer der beste Tipp, ja, spring doch in den Pool. Ja, Bernhard Griebitz, wie groß ist dein Pool so?
1: Ja, der ist leider nicht vorhanden.
0: Ja, deswegen haben wir uns jetzt mal Alternativen zum Pool angeschaut, oder? Bernhard, was hast du für Ideen?
1: Also der Klassiker ist natürlich eine Badewanne mit kaltem Wasser füllen, das geht immer. Wer nicht so nass werden möchte, kann sich auch ein Handtuch ganz nass machen, auf die Fliesen legen und zack, abgekühlt.
0: Oh, das klingt angenehm, ja. Und was sind so deine Outdoor-Tipps?
1: Also ich bin ein Riesenfan von so Wasserschlachten. Mm. Müsst ihr einfach so mit dem Gartenschlauch ein bisschen rumspritzen und dann ist der Kopf schon mindestens 3 Grad kühler.
0: Das klingt wirklich alles herrlich. Danke Bernhard, mit dir überstehen wir alle Hitzerekorde.
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3: Im Studio Alexander Fekonja. Um die Strompreise bei uns zu drücken, will Österreich mehr Strom aus Deutschland holen. Dazu müssen die Netze ausgebaut werden. Österreich und die Austrian Power Grid geben dafür 100 Millionen Euro aus. Die neue Leitung soll nächstes Jahr ans Netz gehen und in Österreich Stromkosten von etwa 300 Millionen Euro für uns alle sparen, so der Wirtschaftsminister. Mordalarm in Wien. In einer Wohnung in Wien-Mariahilf ist gestern Abend die Leiche einer 70-jährigen Frau entdeckt worden. Die Polizei geht davon aus, dass die Pensionistin gewaltsam ums Leben gekommen ist. Das Landeskriminalamt Wien ermittelt. Während viele übersteigende Preise klagen, boomt der Luxusmarkt weiter, zeigen Zahlen des italienischen Luxusgüterverbands. Das globale Marktvolumen soll demnach heuer noch bis zu 1,47 Billionen Euro erreichen, ein Plus von rund 2% im Vergleich zum Vorjahr. Besonders stark wächst das Geschäft mit Luxuserlebnissen wie Spitzenhotels, Kreuzfahrten und Privatjets.
4: Das ist heute irgendwie keine Sonne mehr, sondern das ist wirklich die höchste Grillstufe. Draußen absolut warm bei euch in Wien, 36 Grad. Linz hat aktuell 34 und in Horn haben wir 33 Grad. Das Wochenende. Jetzt geht's los mit der Spitze der Hitzewelle. Wir können morgen den Juni-Höchstwert knacken. Das wären 38,6 Grad in Deutscher Altenburg. Das soll sich locker ausgeben. Morgen nämlich dann bis zu 39 Grad. Am Sonntag dann noch heißer. Ja, das geht. Die Sonne scheint dann den ganzen Tag, kaum Wolken unterwegs. Und am Sonntag dann bis zu 40 Grad.
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4: Um 2:02 und da ist richtig viel los auf den Straßen. Wir starten in Niederösterreich. A2 Richtung Graz zwischen Leobersdorf und Knoten Wiener Neustadt. Aktuell 10 Kilometer Stau, Grund auf Überlastung. S1 Richtung Schwechat zwischen Knoten Vösendorf und der Vorarlberger Allee gibt es 1 Kilometer Stau. A1 Richtung Wien zwischen Pressbaum und der Landesgrenze Wien-Niederösterreich. Teil auf der Fahrbahn, bitte hier vorsichtig fahren. A1 Richtung St. Pölten zwischen Melk und Losdorf. Hier liegen Fahrzeugteile auf der Fahrbahn. Bitte hier unbedingt vorsichtig fahren. Wien A23 Richtung Agran bei der Anschlussstelle St. Marx ist bei der Abfahrtsrampe ein Unfall passiert. Mehrere Fahrstreifen sind da gesperrt. A23 Richtung Inzersdorf zwischen Hirstetten und dem Knoten Prater 6 Kilometer Stau. A23 Richtung Agran zwischen Knoten Inzersdorf und Handelskeh aktuell 8 Kilometer Stau. A22 stadteinwärts zwischen der Reichsbrücke und dem Knoten Kaisermühlen zwickt es auch, sowie auf der A4 stadteinwärts zwischen der Wiener und niederösterreichischen Landesgrenze und dem Knoten Prater. Auch bei euch in Oberösterreich einiges los, A7 Richtung Knoten Linz, da gibt es aktuell Stau nach einem Unfall mit mehreren Fahrzeugen. A1 Richtung Linz bei der Anschlussstelle Alhalming bei der Auffahrtsrampe, Unfall mit einem LKW, hier sind mehrere Fahrstreifen gesperrt. Und A7 Richtung Knoten Linz zwischen der Föst und dem Franzosenhausweg aktuell 6 Kilometer Stau. Wir zählen auf eure Infos. 0664 820 2000.
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4: Hallo, hallo. Soll ich mir ein Eis holen oder erst später? Soll ich mir jetzt eins holen oder vielleicht doch noch ein bisschen warten? Falls ihr gerade unentschlossen seid, ich nehme euch jetzt die Entscheidung ab. Diese Nummer hat nämlich Werbung für Eis gemacht in den 80ern. Und deshalb hätte ich gesagt, holt ihr euch jetzt dieses leckere Wassereis aus der Gefriertruhe raus und verputzt es. Eis in the Sunshine. So klingt die 80er, 90er Sommerplaylist

kurz nach 14 Uhr am Freitag. Eure Kollegen sind jetzt schon am Weg nach Hause. Sagen Baba und Tschüss und schönes Wochenende. Und auch für euch steht gleich das Wochenende an. Passend dazu habe ich sehr sonnigen Soundtrack jetzt aus den 90ern von R.E.M. Shiny Happy People. Und da starten wir in dieses Hitzewochenende. Adi Rabella hier.

0: so erfrischend wie der Sprung ins kalte Wasser oder vielleicht so ein leckeres Tweenie. Ja, ein mega 80er, ein absoluter Gänsehaut 80er gleich. Mr. Broken Wings hört ihr bei uns um kurz nach 2:30.
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2: Um kurz vor 3:30 und da ist richtig viel los auf den Straßen. Wir beginnen in Niederösterreich. A2 Richtung Graz zwischen dem Industriezentrum Niederösterreich Süd und Knoten Gundramsdorf im Baustellenbereich. Unfall mit mehreren Fahrzeugen. Hier ist der erste Fahrstreifen gesperrt. S1 Richtung Schwechat zwischen Knoten Vösendorf und der Vadelberger Allee. Hier gibt's Stau und ein Plus von einer halben Stunde. A1 Richtung St. Pölten zwischen Amstetten Ost und Ibswil.

0: vorsichtig fahren. Wien A23 Richtung Agran bei der Abfahrtsrampe St. Marx ist ein Unfall passiert, hier mehrere Fahrstreifen gesperrt. A23 Richtung Intersdorf zwischen Hirstetten und Knotenprater aktuell Stau, auch in die Gegenrichtung Zwickts Richtung Agran zwischen Knoten Intersdorf und Handelskirche sind es 8 Kilometer und ein Plus von 45 Minuten. A22 stadteinwärts zwischen Reichsbrücke und Knoten Kaisermühlen gibt es 3 Kilometer Stau und es zwickt auch auf der A4 stadteinwärts zwischen der Simmeringer Heide und Knotenprater. Burgenland, A2 Richtung Graz zwischen Pinkerfeld und der burgenländisch-steirischen Grenze. Hier gibt es aktuell Stau, Grund dafür ein defektes Fahrzeug, das der Pannenstreifen und der erste Fahrstreifen gesperrt. Und noch kurz ein Blick zu euch nach Oberösterreich. A7 Richtung Knoten Linz, da aktuell ein Unfall mit mehreren Fahrzeugen. Hier sind auch mehrere Fahrstreifen gesperrt auf Höhe Unionstraße. A1 Richtung Linz bei der Anschlussstelle Almhamming, Auffahrtsrampe, Unfall mit LKW, hier mehrere Fahrstreifen gesperrt. Und A7 Richtung Knoten Linz zwischen Industriezeile und dem Franzosenhausweg noch 6 Kilometer Stau, da solltet ihr in einer halben Stunde durch sein. Wir zählen auf eure Infos 0664 820 2000.
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3: Mit Mario Wellenberger. Wegen der Hitzewarnung sind vor allem in Oberösterreich viele kleinere Feste am Wochenende abgesagt oder verschoben. Große Veranstaltungen finden in der Regel schon statt. Beim Stadtfest Steyr etwa gibt es zusätzliche Trinkwasserspender und Sprinkleranlagen. Die Tests für die geplante Tiefengeothermieanlage in Wien-Aspern übertreffen alle Erwartungen. Die verfügbare Durchflussleistung soll laut Wien Energie und OMV 25.000 Haushalte mit Heizung und Warmwasser versorgen können. Das sind um 5.000 mehr als geplant. Und voriges Jahr hat die Agrana die Zuckerfabrik in Leopoldsdorf im Machfeld geschlossen und jetzt einen Großteil des Areals verkauft. Der Schweizer Unternehmer Peter Spuler hat 50 der 75 Hektar gekauft und will dort ein Zentrum für Bahntechnologie bauen. Radio Arabella, neue Nachrichten wieder in einer halben Stunde.
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24: Im Studio Alexander Fekonja. Die Hitzewelle hält Europa und auch

0: Österreich weiter im Griff und wirkt sich etwa auch auf die ÖBB aus. Die Bahn warnt schon vor möglichen Zugausfällen, weil sich bei so extremen Temperaturen quasi die Gleise verbiegen können. Nicht unbedingt nötige Zugfahrten sollten deswegen aktuell vermieden werden, so die Info der ÖBB. Eine saftige Strafe gibt es für eine Tochter der Energie AG Oberösterreich. Die Bundeswettbewerbsbehörde hat beim Kartellgericht eine Geldbuße von 32 Millionen Euro gegen die Umweltservice GmbH des Unternehmens beantragt, weil es fast 20 Jahre lang von 2002 bis 2021 an Preisabsprachen und Marktaufteilungen in der Abfallwirtschaft beteiligt gewesen sein soll. Das Unternehmen hat kooperiert, weshalb die Strafe bereits gemindert wurde. Und ab dem 1. Juli wird's teurer, wenn man Packerl aus Drittstaaten bestellt, etwa aus China. Die EU führt eine 3 Euro Importsteuer auf kleine Pakete mit einem Warenwert von weniger als 150 Euro ein. Die Abgabe fällt auch nicht pro Paket an, sondern pro Warenkategorie. Wer also unterschiedliche Produktarten auf einmal bestellt, bezahlt auch den Zoll mehrfach, so der Handelsverband.
1: Der Backofen ist eingeheizt mit Unter- und Oberhitze und auch Umluft. Die aktuellen Temperaturen richtig heiß. Bei euch in Wiener Neustadt haben wir 36 Grad. Auch in Wien sind es 36 Grad und in Wels haben wir aktuell 34 Grad. Heute gehen sie noch bis zu 38 Grad aus. Am Abend und in der Nacht kommt dann eine Wolke am Himmel. Das Schlafen wird dann eher ein bisschen schwieriger heute wieder, weil die Temperaturen gehen nur auf 24 Grad runter. Das bedeutet eine Tropennacht und es bleibt sehr warm. Das Wochenende, ja, jetzt geht's los, so richtig mit der Spitze der Hitzewelle. Wir können morgen den Juni-Höchstwert knacken. Der liegt bei 38,6 Grad in Deutsch-Altenburg und morgen bis zu 39 Grad, das heißt, das knackt man sehr wahrscheinlich. Am Sonntag dann noch ein Stückchen heißer. Die Sonne scheint wirklich den ganzen Tag, kaum Wolken am Himmel und dann geht's auch Richtung 40 Grad.
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1: Um 2:02 und da starten wir in Niederösterreich. S1 Richtung Schwechat zwischen der Wiener und niederösterreichischen Landesgrenze und Rannersdorf. Unfall mit mehreren Fahrzeugen, hier ist der zweite Fahrstreifen gesperrt. A2 Richtung Graz zwischen dem Industriezentrum Niederösterreich Süd und Knoten Gundramsdorf im Baustellenbereich. Unfall mit mehreren Fahrzeugen, hier ist der erste Fahrstreifen gesperrt. Da gibt es massiven Stau, 9 Kilometer sind es da. Hier dauert es um die 50 Minuten länger. S6 Richtung Semmering zwischen Knoten Sebenstein und Glocknitz aktuell 2 Kilometer Stau. Wien, A23 Richtung Intersdorf zwischen Hirstetten und Knoten Prater staut, genauso wie in die Gegenrichtung Richtung Kagran zwischen Knoten Intersdorf und Handelskei, da haben wir 8 Kilometer. A22 stadteinwärts zwischen der Reichsbrücke und Knoten Kaisermühlendorzlinger sowie auf der A4 stadteinwärts zwischen der Wiener und niederösterreichischen Landesgrenze und der Raststation Simmering. Oberösterreich, A7 Richtung Knoten Linz, hier gibt es aktuell Stau zwischen Föst und Franzosenhausweg. A1 Richtung Linz, bei der Anschlussstelle Alhamming die Auffahrtsrampe weiterhin gesperrt, teilweise Unfall mit LKW. Hier bitte ausweichen, wenn es geht. Und A9 Richtung St. Michael zwischen Knoten Falkenkreuz und Ried im Traunkreis ist die Fahrbahn verschmutzt. Bitte hier unbedingt vorsichtig fahren. Wir zählen auf eure Infos. 0664 820 2000.
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1: Es ist einer der schwersten Tänze der 90er. Nein, kein Paso Doble und auch kein Walzer, sondern der Macarena-Tanz. Hand nach vorne, dann umdrehen, dann Hand wieder zur Hüfte, Drehung nach rechts. Also ich glaube, ich werde diesen Tanz nie verstehen. Aber auch mit ein paar Fehlern macht er sehr, sehr Spaß. Also jetzt losgetanzt mit Los del Rio, Macarena in eurer 80er, 90er Sommerplan.

um 35 Grad Außentemperatur wäre jetzt noch so eine spanische Gitarre toll, oder? So eine, oder? Vaya con Dios. Na, ne, na. 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

0: Ihr hört Radio Rabella am Freitagnachmittag. Falls eure Woche ein bisschen zu stressig war, kein Problem, gleich ein ruhiger, entspannter Sound aus den 90ern von Phil Collins. You Will Be In My Heart gibt's um kurz nach 3:30.
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2: Um kurz nach 3:30 und da starten wir in Niederösterreich. S1 Richtung Schwechat zwischen der Wiener und niederösterreichischen Landesgrenze und Rannersdorf. Unfall mit mehreren Fahrzeugen, hier ist der zweite Fahrstreifen gesperrt. A2 Richtung Graz zwischen dem Industriezentrum Niederösterreich Süd und Knoten Guntramsdorf. Im Baustellenbereich Unfall mit mehreren Fahrzeugen, hier ist der erste Fahrstreifen gesperrt, der Staus. A1 Richtung Wien zwischen Pressbaum und der Landesgrenze Wien-Niederösterreich, Teile auf der Fahrbahn, da bitte vorsichtig fahren. A23 in Wien Richtung Inzersdorf gibt Stau zwischen Stadlau und Handelskei, aber auch in die Gegenrichtung Richtung Gänsendorf gerade sehr, sehr mühsam zwischen Knoten Inzersdorf und Stadlau. Da sind 12 Kilometer Stau, hier dauert es eine Stunde länger. Oberösterreich, hier dauert es länger auf der A7 Richtung Knoten Linz zwischen der Wiener Straße und dem Franzosenhausweg. A1 Richtung Linz bei der Anschlussstelle Alhamming, die Auffahrtsrampe ist da gesperrt, Unfall mit einem LKW. Ihr könnt aber trotzdem daran vorbeifahren. Und A9 Richtung St. Michael zwischen Knoten Voralpenkreuz und Ried im Traunkreis ist die Fahrbahn verschmutzt. Bitte hier unbedingt vorsichtig und langsamer fahren. Wir zählen auf eure Infos. 0664 820 2000.
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3: Mit Mario Wellenberger. Von einem sensationellen Ergebnis spricht die Stadt Wien bei den Tests für die geplante Tiefengeothermieanlage in Aspern. Das beprobte Wasser war mit 104 Grad Celsius nämlich noch etwas heißer als angenommen und ermöglicht es der Anlage, die thermische Leistung zu erhöhen und somit rund 25.000 Haushalte mit Heizung und Warmwasser zu versorgen. Das sind um 5.000 mehr als ursprünglich angenommen, so die OMV und Wien Energie. Knapp ein Fünftel der Menschen in Österreich hat eine Allergie. 1,3 Millionen Menschen haben das im aktuellen IMAS-Report angegeben. Jeder Zweite ist dadurch im Alltag auch stark eingeschränkt. Die meisten leiden unter Heuschnupfen bzw. einer Pollenallergie. Am häufigsten sind Frauen zwischen 16 und 49 Jahren betroffen. Und voriges Jahr hat die Agrana die Zuckerfabrik in Leopoldsdorf im Machfeld geschlossen und jetzt einen Großteil des Areals verkauft. Der Schweizer Unternehmer Peter Spuler hat 50 der 75 Hektar gekauft und will dort ein Zentrum für Bahntechnologie errichten. Radio Arabella, neue Nachrichten wieder in einer halben Stunde.
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0: Bewegung ist ja bei dieser Hitze unglaublich anstrengend. Das Einzige, was ihr bewegen müsst, damit ihr bei uns Eis gewinnt, ist euren Mund. Einfach nur ein bisschen summen.
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0: Wochenfinale, Freitag, heute früh wollte sich Matthias im Mehrmusikmorgen die frische Eisladung sichern und war für sich und seine große Familie, denn dort kommen schon einige hungrige Eisfans zusammen.
3: Ja, also doch schon, gell.

0: Neffen, Kinder. Mhm. Genau, also da kommt schon was zusammen. Ja.
1: Familienpartys.
2: Du denkst in Großfamilie, das gefällt mir.
0: Genau, genau.
2: Ja, dann.
0: Okay, dann geht's jetzt los.
1: Ja.
2: Wir sind auf der Latino-Schiene,
1: ja, genau,
2: glaube ich.
1: Ja, genau.
2: Hanna, du magst den auch, den Sänger.
1: Enrique.
2: Auch als Typ. Ich sage Rhythm Divine.
0: Richtig, ja, genau, richtig.
1: Ja.
2: Als Enrique.
1: Teamwork.
0: Sehr gutes Teamarbeit, also wirklich sehr gut gemacht.
2: Ja, so sind wir. Gemeinsam so mit dir, Matthias, noch stärker. Also, riesen Eisladung für die Familie ist unterwegs, gell?
0: Na super. Und wann kommt die, oder?
1: Das ist die Frage.
2: Das ist dir die Frage. Das ist nicht unser Bier, ne?
0: Also, okay,
1: du wirst natürlich verstehen. Das war ein Scherz. Es kommt. Die Eislieferung.
0: Na super, ja, danke. Und ja, ich wünsche euch einen wunderschönen Sommer, gell?
2: Ja, ja, auch so. Ja,
1: vielleicht hören wir uns
2: vielleicht
1: wieder.
2: Vielleicht hören wir uns nochmal summend oder sprechend.
0: Ja, sehr gerne, gell? Dankeschön. Danke.
1: Alles Liebe.
2: Bitte. Und ihr macht es genauso wie der Matthias an diesem Freitag. Für nächste Woche gerne jetzt anmelden übers Wochenende. Arabella.at, denn wir summen hier weiter um 10 nach 8. Montag früh, mehr Musik morgen.
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29: Mit Alexander Fekonja. Das Doppelbudget der Regierung wurde heute im parlamentarischen Budgetausschuss von Expertinnen und Experten ordentlich zerlegt. Der Sparkurs wurde zwar grundsätzlich anerkannt, aber Strukturreformen vermisst. Es wird vor allem bezweifelt, dass das Budgetdefizit bis 2028 unter die erlaubten 3% des Bruttoinlandsprodukts sinken wird. Ohne Reformen, etwa beim Pensionssystem, werde man den Haushalt nicht in Ordnung bringen, so die Kritik etwa vom Fiskalrat. Dieses Wochenende ist die Formel 1 am Red Bull Ring in Spielberg. Zehntausende Fans feiern beim Formel 1 Grand Prix die Königsklasse des Motorsports. Die

0: Hitze ist eine echte Herausforderung, sowohl für die Fans als auch die hunderten Einsatzkräfte, die am Ring für Sicherheit sorgen, sagt Polizeisprecher Sabri Yorgun.
1: Wir haben direkt am Hauptgebäude bzw. im Hauptgebäude des Veranstalters eine eigene Polizeiinspektion installiert. Aber uns kann man natürlich auch durchgehend über den Polizeinotruf 133 oder den internationalen 112 erreichen, um eben auch verdächtige Wahrnehmungen durchzugeben, strafbare Handlungen zu melden und Anzeigen zu erstatten. Dementsprechend sind mehr als genug Kolleginnen und Kollegen vor Ort, um eben auch die Sicherheit von allen Besucherinnen und Besuchern gewährleisten zu können.
0: Das Verkehrsleitsystem funktioniert gut, ganz ohne Stau wird es bei dem Andrang aber nicht gehen. Der ÖMTC empfiehlt deswegen die Anreise mit Öffis oder per Zug nach Knittelfeld. Von dort gibt es einen kostenlosen Shuttle zum Ring. Die aktuelle Hitzewelle lässt auch die Waldbrandgefahr wieder ansteigen. Die Warnung heute von Umweltminister Totschnig. Seit Jahresbeginn hat es in Österreich heuer schon mehr als 160 Waldbrände gegeben. Rund 180 Hektar Waldfläche sind bei diesen Bränden zerstört worden. Die beiden größten waren der Waldbrand im Lesachtal in Kärnten und der Waldbrand in Eisbach-Rhein nördlich von Graz. Und eine spektakuläre Rettungsmission im Weltall plant die US-Raumfahrtbehörde NASA. Sie will einen Forschungssatelliten vor dem Absturz retten, der seit 2004 im All Gamma-Blitze und Energieausbrüche im Universum erforscht. Morgen soll ein eigens entwickeltes Schleppraumschiff starten, das den Satelliten wieder in seine ursprüngliche Umlaufbahn zurückheben soll.
2: Das Wetter für diesen Freitagnachmittag, es ist draußen unglaublich heiß. Wir werden fast gegrillt heute von der Sonne. Die Temperaturen, Wien 37 Grad, Freistadt hat 31 und bei euch in St. Pölten haben wir 34 Grad. Am Abend und in der Nacht kaum eine Wolke am Himmel. Da schlafen wir dann wieder ein bisschen schwierig, weil die Temperaturen gehen nur mehr runter auf 24 Grad. Das bedeutet eine Tropennacht und es ist richtig, richtig warm. Schauen wir uns das Wochenende an. Ja, jetzt geht's los mit der Spitze der Hitzewelle. Wir könnten morgen den Juni-Höchstwert knacken. Das wären 38,6 Grad in Deutsch-Altenburg. Und das schaffen wir locker, weil morgen sind bis zu 39 Grad möglich. Am Sonntag dann noch ein Stückchen heißer. Ja, das geht. Die Sonne scheint den ganzen Tag. Wir bekommen 16 Stunden Sonne, die grillt uns dann wieder. Kaum Wolken unterwegs und bis zu 40 Grad.
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2: Um 3:04 und da schauen wir nach Niederösterreich. S1 Richtung Schwechat zwischen der Wiener und niederösterreichischen Landesgrenze und Rannersdorf. Unfall mit mehreren Fahrzeugen. Hier ist der zweite Fahrstreifen gesperrt. A2 Richtung Graz zwischen Industriezentrum Niederösterreich Süd und dem Knoten Guntramsdorf im Baustellenbereich. Unfall mit mehreren Fahrzeugen. Es staut. S4 Richtung Wiener Neustadt zwischen der burgenländischen und niederösterreichischen Landesgrenze und Wiener Neustadt Ost. Hier steht ein defektes Fahrzeug. Ein Fahrstreifen gesperrt. A1 Richtung Wien zwischen Pressbaum und Wien. Hier aktuell zwei Fahrstreifen gesperrt, nämlich Grund dafür Fahrbahnschaden durch die Hitze. Und dann noch einmal die S4 Richtung Wiener Neustadt. Bei Wiener Neustadt Fahrzeugteil auf der Fahrbahn, bitte hier vorsichtig fahren. In Wien gibt es aktuell Stau auf der A23 Richtung Gensandorf zwischen Knoten Inzersdorf und Hirschstetten. Hier haben wir 12 Kilometer, da dauert es eine Stunde länger. S2 Richtung Hirschstetten zwischen Hermann-Gebauer Straße und Hirschstetten dauert es auch länger. Oberösterreich, hier gibt es noch eine Meldung von der A9 Richtung St. Michael zwischen Knoten Falkenkreuz und Ried im Traunkreis. Die Fahrbahn ist da verschmutzt. Wir zählen auf eure Infos 0664 820 2000.
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2: Hallo, hallo. Ihr denkt euch, ach, ich schwitze die ganze Zeit bei dieser Hitze. Das ist so mühsam. Liebe Leute, wir schwitzen heute nicht, sondern wir karamellisieren. Weil, wenn Zucker heiß wird, ja, dann gibt es Karamell.
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0: dieses Wochenende 40 Grad auf der Strecke, Gummi- und Benzingeruch über der Steiermark. Das Formel-1-Rennen der Grand Prix in Spielberg findet statt. Und Bettina, du wohnst in Spielberg. Wie ist jetzt schon die Lage bei euch?
1: Ja, es wird immer mehr. Also die Woche war bis jetzt eigentlich noch sehr ruhig. Ich fahre jeden Tag zum Arbeiten direkt am Red Bull Ring vorbei. Das ist jetzt recht spannend gewesen die letzten Tage. Es sind immer mehr Camper gekommen, es wird aufgebaut in den Geschäften, trifft man Leute von allen Nationen. Das Wetter ist herrlich. Also die Stimmung ist sehr gut.
0: Sehr coole Sache. Also Spielberg bereitet sich dann vor und am Sonntag geht's dann so richtig los.

0: Das ist Radio Rapella am Freitagnachmittag mit Pascal Sommer und gleich die gefühlvollste und schönste 90er-Nummer bei uns in der Playlist. Die Cranberries mit Linger um kurz nach 4:30.
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19: Um kurz nach 4:30 und da starten wir in Niederösterreich. A2 Richtung Graz zwischen Bad Vöslau und Leopersdorf gibt es aktuell 3 Kilometer Stau. Grund dafür der Baustellenbereich bei Wiener Neustadt. S1 Richtung Schwechatz zwischen der Wiener und der niederösterreichischen Landesgrenze und Rannersdorf. Unfall mit mehreren Fahrzeugen. Hier gibt es 10 Kilometer Stau. S4 Richtung Wiener Neustadt zwischen der burgenländischen und der niederösterreichischen Landesgrenze und Wiener Neustadt Ost steht ein defektes Fahrzeug. Hier mehrere Fahrstreifen gesperrt. A2 Richtung Graz beim Knoten Wiener Neustadt bei der Auffahrtsrampe liegen Fahrzeugteile auf der Fahrbahn. Bitte hier vorsichtig fahren. Wien A23 Richtung Kagran zwischen Knoten Inzersdorf und Handelskei aktuell 5 Kilometer Stau. Und gerade noch reingekommen, A23 Richtung Inzersdorf zwischen Stadtlau und Knoten Kaisermühlen steht ein defektes Fahrzeug. Da ist der zweite Fahrstreifen gesperrt. Wir zählen auf eure Infos. 0664 820 2000.
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Wellenberger. Angesichts der Hitzewelle fordern die NGOs Greenpeace und WWF mehrere Schutzmaßnahmen von der Regierung, etwa bessere Kühlung für Schulen oder mehr Brunnen im öffentlichen Raum. Bei 35 Grad und mehr sollten auch Öffis und Bäder gratis sein und Restaurants kostenloses Trinkwasser bereitstellen, so die Vorschläge. Ein vernichtendes Urteil gibt es von der Reformkommission zu den Missbrauchsvorwürfen in SOS-Kinderdörfern. Missbräuche wurden vertuscht und Gerüchte ignoriert, steht im Abschlussbericht. Bis Ende Juli will SOS-Kinderdorf über erste Konsequenzen informieren. Und

0: Und nach der Studie, dass das Social-Media-Verbot für unter 16-Jährige in Australien kaum Wirkung zeigt und es viele Teenager einfach mit Fake-Accounts umgehen, will die australische Regierung jetzt nachbessern. Allem voran soll die Internetaufsichtsbehörde mehr Befugnisse bekommen. Radio Arabella, neue Nachrichten wieder in einer halben Stunde.
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0: Angemeldet hast du dich, Thomas aus Seewalchen. Thomas, wie schaut es bei dir aus an diesem Freitagnachmittag? Wie ist die Schwitzsituation? Also ist alles trocken bei dir oder bist du schon verschwitzt?
2: Ja, bei dem Wetter hält man sich eher ein wenig drinnen auf, genau.
0: Das oder stimmt. Im Wasser. Hast du eine Klimaanlage oder hast du einen Pool? Was von beiden hast du?
2: Einen Pool. Klimaanlage leider noch nicht.
0: Aber man kann nicht alles haben. Also entweder Klimaanlage oder genau. Pool, beides wäre schon ein großer Luxus, oder?
2: Ja, beides wäre natürlich... Ich glaube, das funktioniert so auch.
0: Genau. Ja, oder Thomas, man setzt sich in den eiskalten Kinosaal. Dort ist es dunkel, dort ist es schön kalt. Wie wäre das, ha?
2: Wäre natürlich super auch. Mhm. Wobei ich bei dem Wetter lieber draußen bin.
0: Das stimmt natürlich, aber hey, es wird auch irgendwann nicht mehr so schön sein und dann kannst du die Kinokarten verwenden. Es funktioniert so, die Woche das Quiz, das sind zwei Fragen zum Wochengeschehen. Du antwortest dann bitte entweder A oder B. Und wenn du beide Fragen richtig beantwortet hast, dann gewinnst du schon die Kinokarten, okay?
2: Sehr gut, ja.
0: Passt, dann starten wir rein mit der ersten Frage, oder?
2: Genau.
0: Superstar Bad Bunny hat bei einem Konzert in Düsseldorf eine Jacke getragen von einem Sportverein. Aber von welchem? Entweder A, der Eisschützenverein Hilkering oder B, der Sportverein Amstetten?
2: Das Hilkering.
0: Du würdest sagen Hilkering und das loggen wir ein und das ist vollkommen richtig.
2: Sehr gut.
0: Jetzt fehlt nur noch eine richtige Antwort, dann machen wir gleich weiter. Diese Woche gab es eine bundesweite Störung bei der Deutschen Bahn. Kein einziger Zug durfte mehr fahren, aber was ging da kaputt? Entweder A, der GSMR-Funk oder B, die Oberleitung mit dem Strom. Was war da kaputt?
2: Dann glaube ich A.
0: Du würdest sagen, der GSMR-Funk ist kaputt gegangen.
2: Ja, genau.
0: Und Thomas, das ist vollkommen richtig.
2: Sehr gut. Das ist technisch.
0: 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Ich schenke dir zwei Tickets fürs Kino. Da kannst du dich schön reinsetzen, für 2 Stunden einen schönen Film schauen mit deinem Plus 1 und ein bisschen abkühlen. Ja, und

0: dir jetzt noch ein schönes Wochenende.
1: Wunderbar.
0: Hab's fein, baba. Pfiat dich, ciao.
1: Tschüss.
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16: Mit Alexander Fekonja. Die Reformkommission zu den Missständen an SOS Kinderdörfern hat heute ihre Ergebnisse präsentiert. Die Leitung der Kommission hatte Irmgard Gries inne. Oft sei die Organisation Gerüchten nicht nachgegangen, besonders betreffend den Missbrauch durch den Gründer der Organisation Hermann Gmeiner, sagt Gries.
17: Da gab es schon Jahre hindurch immer wieder Gerüchte, denen aber entweder nicht nachgegangen wurde, also jetzt von der Organisation, obwohl es Verdachtsmomente gab, die bis in die Geschäftsführung gegangen sind. Ja, man hat halt versucht, das Ganze unter der Decke zu halten.
16: Zum Fall Gmeiner gäbe es nun 16 Verdachtsfälle, wobei 8 Personen bereits entschädigt wurden. Ziel der Untersuchung war es, Strukturen zu untersuchen und Empfehlungen abzuleiten. Nach den heftigen Erdbeben in Venezuela suchen Rettungskräfte nach wie vor unter Hochdruck nach Überlebenden. Mindestens 589 Menschen sind beim Unglück ums Leben gekommen. Die Infos von Übergangspräsidentin Rodriguez heute. Unter den Trümmern eingestürzter Häuser werden allerdings noch immer zahlreiche Menschen vermisst. Das Doppelbudget der Regierung wurde

0: Heute im parlamentarischen Budgetausschuss von Expertinnen und Experten ordentlich zerlegt. Der Sparkurs wurde zwar grundsätzlich anerkannt, aber Strukturreformen vermisst. Es wird vor allem bezweifelt, dass das Budgetdefizit bis 2028 unter die erlaubten 3% des Bruttoinlandsprodukts sinken wird. Ohne Reformen, etwa beim Pensionssystem, werde man den Haushalt nicht in Ordnung bringen, so die Kritik etwa vom Fiskalrat. Australien will sein Social-Media-Verbot für unter 16-Jährige nun verschärfen, weil es bisher kaum Wirkung zeigt. Mit den schärferen Regeln drohen Plattformen wie Instagram und YouTube künftig Strafen von bis zu 30 Millionen Euro. Österreich beobachtet das Ganze aus der Ferne, denn auch bei uns ist ein ähnliches Verbot für unter 14-Jährige geplant.
1: Das Wetter für diesen Freitagnachmittag, wir schwitzen uns da durch. Die aktuellen Temperaturen sind unglaublich. In Wien haben wir 37 Grad, Vöcklabruck recht frisch sogar hingegen 31 Grad und bei euch in Wiener Neustadt sind es gerade 35 Grad. Am Abend und in der Nacht kaum eine Wolke am Himmel, das Schlafen wird dann ein bisschen schwierig für euch, weil die Temperaturen, die gehen runter auf 24 Grad. Das heißt, uns steht wieder eine Tropennacht bevor. Das Wochenende, ja, richtig heiß. Morgen bis zu 39 Grad, am Sonntag dann noch ein Stückchen wärmer. Da gehen sie sogar dann bis zu 40 Grad aus.
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1: Um 3:05 und da schauen wir nach Niederösterreich. A2 Richtung Graz zwischen Knotenfüßendorf und Wiener Neudorf aktuell noch 2 Kilometer Stau. Und Wien A23, da dauert es länger Richtung Kagran zwischen Favoriten und Handelskay. Wir zählen auf eure Infos 0664 820 2000.
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1: Der nächste Song klingt fast wie mit einer Fantasiesprache. Ich sage nur Bate, Bate, Tambor. Ja, es ist aber tatsächlich Portugiesisch. Auch ich habe immer den Song falsch gesungen, zum Beispiel bei so Cluburlauben bei der Kinddisco. Ich habe aber immer Bachi, Bachi, Jambo verstanden. Egal welchen Text ihr da jetzt mitsingt, bitte einfach Hauptsache laut. Das ist Chili featuring Carapicho. 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

0: Ihr chillt heute Abend mit Freunden und Familie auf der Terrasse. Es gibt kühle Drinks und dazu von uns die perfekte 80er, 90er Party-Playlist.
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0: Ich habe für euch jetzt schon exklusiv mal in die Playlist geschaut, was da heute Abend so mit dabei ist. Da haben wir zum Beispiel diesen coolen 80er, Sister Sledge mit All American Girls. Es darf aber auch ein bisschen wilder werden. Bring Me Edelweiss ist auch dabei.

0: Das ist eure 80er, 90er Sommer-Playlist. Gibt's auf. Da kommt gleich Bryan Adams, Cloud Number 9, um kurz nach 5:30 für euch.
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8: Um punktgenau 5:30 und da geht's nach Niederösterreich, A21 Richtung Vösendorf zwischen Hochstraß und Alland ist ein Unfall passiert, hier ist der zweite Fahrstreifen gesperrt. A2 Richtung Wien zwischen Wöllersdorf und Liobersdorf, hier steht ein defektes Fahrzeug, der dritte Fahrstreifen ist gesperrt, in diesem Bereich kann es stauen. A1 Richtung Wien zwischen Pressbaum und der Landesgrenze Wien-Niederösterreich, da sind Fahrbahnschäden, Grund dafür die Hitze, hier ist der zweite Fahrstreifen gesperrt. Und Oberösterreich A1 Richtung Linz zwischen St. Georgen und Seewalchen. Hier steht ein defektes Fahrzeug. Der erste Fahrstreifen ist gesperrt. Wir zählen auf eure Infos. 0664 820 2000.
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10: Mit Mario Wellenberger. Angesichts der Hitzewelle fordern die NGOs Greenpeace und WWF mehrere Schutzmaßnahmen von der Regierung, etwa bessere Kühlung für Schulen oder mehr Brunnen im öffentlichen Raum. Bei 35 Grad und mehr sollten auch Öffis und Bäder gratis sein und Restaurants kostenloses Trinkwasser bereitstellen.

So die Vorschläge. Ein vernichtendes Urteil gibt es von der Reformkommission zu den Missbrauchsvorwürfen in SOS-Kinderdörfern. Missbräuche wurden vertuscht und Gerüchte ignoriert, steht im Abschlussbericht. Bis Ende Juli will SOS-Kinderdorf über erste Konsequenzen informieren. Und nach der

0: Auch bei dieser unglaublich heißen Hitze da draußen treibt sich Bernhard Grebitz, mein lieber Kollege, herum. Er hat das pinke Mikro in der Hand und sucht euch. Er möchte mit euch nämlich ein kleines Spiel spielen.
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3: Roland aus Wien, was ist für dich ein perfekter Tag?
4: Ein sehr abwechslungsreicher Tag, wo sich keine 10 Minuten wiederholen und wo man den Tag voll ausschöpfen kann.
3: Dann passt es ja perfekt. Was für ein Zufall, dass wir jetzt hier stehen. Nur falsch ist richtig. 30 Sekunden lang jede Frage falsch beantworten. Ab jetzt. Bryan Adams singt über den Summer of 60.
4: Vor.
3: Können Fliegen fliegen?
4: Nein, sie gehen.
3: Wie viele Käsesorten sind auf einer Pizza Quattro Formaggi?
4: 5.
3: Welches Gemüse kommt auf eine Pizza Fungi?
4: Paprika.
3: Jetzt wird's kompliziert, mitdenken. Brennt Licht, wenn man den Schalter auf ausstellt?
4: Ja.
3: Nicht schlecht. Turm, Pferd, Bauarbeiter. Was ist eine Schachfigur?
4: Ein Bauarbeiter.
3: Wie geht der Spruch, der frühe Vogel fängt den?
4: Zorn.
3: Roland, du bist erlöst, du hast es geschafft, Gratulation.
4: Dankeschön. Bin erleichtert, dass es wieder vorbei ist.
0: Und nur falsch ist richtig, ist auch wieder zurück am Montag mit einer ganz frischen Folge. Ihr mehr Musik morgen um 7.40 Uhr.

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9: Mit Alexander Fekonja. Die Reformkommission zu den Missständen an SOS Kinderdörfern hat heute ihre Ergebnisse präsentiert. Die Leitung der Kommission hatte Irmgard Gries inne. Oft sei die Organisation Gerüchten nicht nachgegangen, besonders betreffend den Missbrauch durch den Gründer der Organisation Hermann Gmeiner, sagt Gries.
10: Da gab es schon Jahre hindurch immer wieder Gerüchte, denen aber entweder nicht nachgegangen wurde, also jetzt von der Organisation, obwohl es Verdachtsmomente gab, die bis in die Geschäftsführung gegangen sind. Ja, man hat halt versucht, das Ganze unter der Decke zu halten.
9: Zum Fall Gmeiner gäbe es nun 16 Verdachtsfälle, wobei 8 Personen bereits entschädigt wurden. Ziel der Untersuchung war es, Strukturen zu untersuchen und Empfehlungen abzuleiten. Nach den heftigen Erdbeben in Venezuela suchen Rettungskräfte nach wie vor unter Hochdruck nach Überlebenden. Mindestens 589 Menschen sind beim Unglück ums Leben gekommen. Die Infos von Übergangspräsidentin Rodriguez heute. Unter den Trümmern eingestürzter Häuser werden allerdings noch immer zahlreiche Menschen vermisst. Das Doppelbudget der Regierung wurde heute im Parlamentarischen Budgetausschuss von Expertinnen und Experten ordentlich zerlegt. Der Sparkurs wurde zwar grundsätzlich anerkannt, aber Strukturreformen vermisst. Es wird vor allem bezweifelt, dass das Budgetdefizit bis 2028 unter die erlaubten 3% des Bruttoinlandsprodukts sinken wird. Ohne Reformen, etwa beim Pensionssystem, werde man den Haushalt nicht in Ordnung bringen, so die Kritik etwa vom Fiskalrat. Australien will sein Social-Media-Verbot für unter 16-Jährige nun verschärfen, weil es bisher kaum Wirkung zeigt. Mit den schärferen Regeln drohen Plattformen wie Instagram und YouTube künftig Strafen von bis zu 30 Millionen Euro. Österreich beobachtet das Ganze aus der Ferne, denn auch bei uns ist ein ähnliches Verbot für unter 14-Jährige geplant.
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0: Diesen Freitagabend weiterhin richtig heiß. Wien 37 Grad, Freistadt 31 und bei euch in Krems an der Donau aktuell 34 Grad. Am Abend und in der Nacht kaum eine Wolke am Himmel. Das Schlafen wird dann heute ein bisschen zum schweren Thema, weil es bleibt weiterhin richtig warm. Es kühlt nur runter auf 24 Grad, das heißt weiterhin richtig, richtig ungemütlich in der Wohnung. Außer eine Klimaanlage oder ein Ventilator. Das Wochenende. Ja, jetzt geht's los mit der Spitze der Hitzewelle. Wir können morgen den Juni-Höchstwert sogar knacken. Das wären 38,6 Grad in Deutsch-Altenburg. Morgen nämlich bis zu 39 Grad. Das sollte sich also locker ausgehen. Am Sonntag dann noch ein Stückchen heißer. Die Sonne scheint den ganzen Tag, 16 Stunden nonstop und kaum Wolken unterwegs mit bis zu 40 Grad.
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0: Um 6:03 und da starten wir in Niederösterreich. A21 Richtung Vösendorf zwischen Hochstraß und Alland Unfall. Da sind mehrere Fahrstreifen gesperrt. A2 Richtung Wien zwischen Wöllersdorf und Leobersdorf. Verkehrsbehinderung durch ein defektes Fahrzeug. Hier ist der zweite Fahrstreifen gesperrt. Wien. Da gibt es aktuelle Meldung auf der A1 zwischen Pressbaum und der Landesgrenze Wien. Hier Fahrbahnschäden, Grund für die Hitze. Hier ist der zweite Fahrstreifen gesperrt. Und Oberösterreich A1 Richtung Linz zwischen St. Georgen und Seewalchen. Da steht ein defektes Fahrzeug. Der erste Fahrstreifen ist gesperrt. Wir zählen auf eure Infos. 0664 820 2000.
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0: Schluss mit der Hitze. Adidas bringt im nächsten Jahr eine tragbare Klimaanlage raus. Ich habe mir jetzt kurz das Foto angeschaut für euch. Das schaut ein bisschen komisch aus. Also wie so ein aufgeblasenes Michelin-Maxerl. Aber ich meine, wenn es hilft, warum nicht?
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0: Der frühe Vogel kann mich mal. Das denken bestimmt auch einige Fußballfans am Sonntag.
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0: Es ist zwar mega tolles WM-Gruppenspiel, das letzte für Österreich gegen Algerien. Aber halt, die Uhrzeit ist sehr, sehr wild. Um 4 Uhr früh ist Anpfiff. Deshalb kurze Frage an euch. Schaut ihr euch trotzdem dieses WM-Spiel an?
3: Ich werde mir das Österreich-Algerien-Match 100% anschauen, weil wenn wir weiterkommen, wäre das ein absoluter Traum.
4: Also wir werden das Spiel auf jeden Fall sehen. Wir haben eine Abschlussfeier von unserem Fußballverein geplant und da werden wir dann durchmachen. Und in der Früh schauen wir sie dann das Spiel an. Und die Stimmung wird super sein. Und ich sage mal, das wird ein 2-1 für uns.
0: Ja, verstehe. Ja, mal schauen, wie es wird. Aber ich glaube, ich muss um 4 Uhr früh weiterschlafen. Wenn wir gewinnen, dann glaube ich, hört man das eh vom lauten Jubeln der Nachbarn, oder?

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1: Hallo, hallo, ihr hört Radio Rabella am Freitagabend und da kommt gleich ein richtig cooler Sommersong aus den 80ern. Die Beach Boys mit Kokomo um kurz nach 6:30.
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14: Um 6:30 hallo zu euch ins Auto. Wir schauen nach Niederösterreich auf die A21 Richtung Vösendorf zwischen Hochstraß und Alland. Da ist ein Unfall passiert, mehrere Fahrstreifen sind da gesperrt. A2 Richtung Graz zwischen Wiener Neustadt West und Knoten Wiener Neustadt im Baustellenbereich. Da ist ein Unfall passiert, hier ist der zweite Fahrstreifen gesperrt, es staut. Wir zählen auf eure Infos 0664 820 2000.
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16: Mit Mario Wellenberger. Von einem sensationellen Ergebnis spricht die Stadt Wien bei den Tests für die geplante Tiefengeothermieanlage in Aspern. Das beprobte Wasser war mit 104 Grad Celsius, nämlich noch etwas heißer als angenommen, und ermöglicht es der Anlage, die thermische Leistung zu erhöhen und somit rund 25.000 Haushalte mit Heizung und Warmwasser zu versorgen. Das sind um 5.000 mehr als ursprünglich angenommen, so die OMV und Wien Energie. Knapp ein Fünftel der Menschen in Österreich hat eine Allergie. 1,3 Millionen Menschen haben das im aktuellen IMAS-Report angegeben. Jeder Zweite ist dadurch im Alltag auch stark eingeschränkt. Die meisten leiden unter Heuschnupfen bzw. einer Pollenallergie. Am häufigsten sind Frauen zwischen 16 und 49 Jahren betroffen. Und voriges Jahr hat die Agrana die Zuckerfabrik in Leopoldsdorf im Machfeld geschlossen und jetzt einen Großteil des Areals verkauft. Der Schweizer Unternehmer Peter Spuler hat 50 der 75 Hektar gekauft und will dort ein Zentrum für Bahntechnologie errichten. Radio Arabella, neue Nachrichten wieder in einer halben Stunde.
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0: Was passiert, wenn ein Hochzeitssänger und ein ehemaliger Boyband-Star gemeinsam einen Song schreiben? Im besten Fall entsteht ein Welthit, im schlimmsten Fall kassiert den Ruhm dann jemand anderer.
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0: Genau das passiert in Powerballad, der Song meines Lebens. Aus einer spontanen Jam-Session wird ein Mega-Hit, nur leider landet der Song nicht auf dem Konto von Ex-Boyband-Star Danny. Während der eigentliche Urheber, Hochzeitssänger Rick, ja, der geht dann leer aus.
2: Dieser Song hat mein Leben verändert.
3: Das ist mein Song, er ist von mir.
4: Glaubst du etwa, dass es einfach ist, einen Song zu einem Hit zu machen?
0: Problem, es gibt keine Aufnahmen, keine Beweise und niemand glaubt ihm, nicht einmal seine eigene Familie. Und was macht Rick? Er trommelt seine alten Bandkollegen zusammen und startet eine verrückte Mission, um sich seinen Song wieder zurückzuholen. Powerballad, der Song meines Lebens, ab sofort in den heimischen Kinos.
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17: Im Studio Alexander Fekonja. Heute ist Weltdrogentag. Ein aktueller UNO-Bericht zeigt dazu, dass alleine 2024 weltweit rund 331 Millionen Menschen Drogen konsumiert haben. Das sind über 6% der Weltbevölkerung. Auch in Österreich greifen immer mehr Jugendliche zu Drogen. Hilfsangebote gibt es zwar, viele sind aber nicht gratis und durch den Sparkurs der Regierung werden sie eher zurückgebaut als gefördert, heißt es etwa vom Berufsverband österreichischer Psychologinnen und Psychologen. Die aktuelle Hitzewelle lässt auch die Waldbrandgefahr wieder ansteigen. Die Warnung heute von Umweltminister Totschnig. Seit Jahresbeginn hat es in Österreich heuer schon mehr als 160 Waldbrände gegeben. Rund 180 Hektar Waldfläche sind bei diesen Bränden zerstört worden. Die beiden größten waren der Waldbrand im Lesachtal in Kärnten und der Waldbrand in Eisbach-Rhein nördlich von Graz. Wer im Urlaub mit dem Auto unterwegs ist, sollte beim Tanken auf das Land achten. In Italien ist Sprit deutlich teurer als in Österreich. Ein voller 50-Liter-Tank Euro Super kostet dort rund 10 Euro mehr. Günstiger tanken lässt sich hingegen in Kroatien, Spanien, Ungarn oder Bulgarien. Die niedrigsten Spritpreise innerhalb der EU hat laut dem VCÖ Malta.
18: Freitagabend weiterhin richtig heiß. Die Temperaturen, Wien 34 Grad, Linz haben wir 32 und bei euch in der Neustadt sind es auch noch 34 Grad. Jetzt dann am Abend und in der Nacht kaum eine Wolke am Himmel. Das Schlafen wird heute wieder zur Herausforderung, weil die Temperaturen gehen nur runter auf 24 Grad, also eine Tropennacht steht uns bevor. Das Wochenende, morgen am Samstag, danach richtig, richtig heiß. Wir könnten morgen sogar den Juni-Höchstwert knacken. Das wären 38,6 Grad in Deutsch-Altenburg. Morgen wären es bis zu 39 Grad, also das schaut schon gut aus. Am Sonntag dann noch ein Stückchen heißer. Die Sonne scheint den ganzen Tag und dazu gibt es bis zu 40 Grad.
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18: Um

0: zwei Minuten nach sieben und da schauen wir nach Niederösterreich. A21 Richtung Vösendorf zwischen Hochstraße und Alland. Unfall. Mehrere Fahrstreifen sind da gesperrt. A2 Richtung Graz zwischen Wiener Neustadt West und Knoten Wiener Neustadt im Baustellenbereich. Unfall. Hier ist der zweite Fahrstreifen gesperrt. A1 Richtung St. Pölten zwischen Amstetten West und Amstetten Ost. Fahrzeugteile auf der Fahrbahn. Bitte hier vorsichtig fahren. Und Wien A22 stadteinwärts Richtung Knoten Kaisermühlen. Hier steht ein defektes Fahrzeug. Mehrere Fahrstreifen sind da gesperrt. 0664 820 2000. Wir zählen auf eure Infos.
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4: Und wie jedes Mal stellt sich vielleicht bei euch auch vor die große Frage, was zieht ihr an? Elegant oder doch das Party-Outfit? Bei den Temperaturen gilt heute aber vor allem eins: Hauptsache luftig. Für den perfekten Start in euren Partyabend gibt's hier die besten 80er und 90er. Hanna Reisner da, schönen Freitag.

Sommer und gute Laune. Genau dieses Gefühl bringt der nächste Song mit. Vamonos. Ein echter Mega-Sommersong begleitet euch jetzt ein Stückerl hier auf Radio Rebella.

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Grillerei ist in vollem Gange. Auf dem Tisch stehen Salate. Das erste Getränk ist auch schon eingeschenkt. Und jetzt fehlt nur noch die richtige Musik. Gibt's hier mit diesem 80er auf Radio Rebella. All American Girls.

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7: Im Studio Alexander Felkonja. Bis zu 40 Grad erwarten uns an diesem Wochenende. Das Sportministerium mahnt deswegen zu besonderer Vorsicht bei Sport im Freien. Wer sich bewegt, sollte die heißesten Stunden meiden, ausreichend trinken und auf Warnsignale wie Schwindel oder Übelkeit achten. Auch Spitäler und Pflegeeinrichtungen sind massiv gefordert, denn besonders ältere und kranke Menschen sind gefährdet. Und auch die ÖBB warnen vor möglichen Zugausfällen, weil sich bei so extremen Temperaturen quasi die Gleise verbiegen können. Um die Strompreise bei uns zu drücken, will Österreich mehr Strom aus Deutschland holen. Dazu müssen die Netze ausgebaut werden. Österreich und die Austrian Power Grid geben dafür 100 Millionen Euro aus. Die neue Leitung soll nächstes Jahr ins Netz gehen und in Österreich Stromkosten von etwa 300 Millionen Euro für uns alle sparen, so der Wirtschaftsminister. Und bei der Fußball-WM geht's in gut einer Stunde mit den letzten Spielen der Gruppe I weiter. Norwegen und Frankreich kämpfen um den Gruppensieg. Senegal und der Irak spielen sich den dritten Platz aus und hoffen jeweils auf den Einzug ins 16. Finale. Beide stehen noch ohne Punkt da. In der Früh um 2 Uhr unserer Zeit geht's dann weiter mit der Gruppe H mit den Spielen Kap Verde gegen Saudi-Arabien und Uruguay gegen Spanien.
8: Das ist Radio Arabella am Freitagabend und das ist das Wetter-Update. Jetzt in der Nacht kaum eine Wolke am Himmel, das Schlafen wird dann aber nicht so ganz angenehm, weil die Temperaturen gehen nur auf 24 Grad runter, das heißt eine weitere Tropennacht und eine richtige Wärme. Das Wochenende, jetzt geht es so richtig los mit der Spitze der Hitzewelle. Es gibt eine Hitzewarnung von der Geosphere Austria. Wir bekommen morgen vielleicht sogar einen neuen Höchstwert für den Juni. Bis jetzt 38,6 Grad in Deutsch-Altenburg. Morgen dann sogar bis zu 39 Grad. Am Sonntag dann noch ein Stückchen heißer. Die Sonne scheint den ganzen Tag, 16 Sonnenstunden. Die grillen uns also richtig. Es gibt kaum eine Wolke am Himmel und es gehen sich bis zu 40 Grad aus.
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11: Das Party-Outfit sitzt, der Lippenstift auch. Hanna Reisner da, hallo. Auf dem Weg in den Schanigarten gibt's jetzt den perfekten Soundtrack hier auf Radio Arabella. Die Venga Boys.
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0: Dieser Song muss bei jeder 80er und 90er Party dabei sein. Eine richtig coole Nummer auf Radio Rabella. Break My Stride für super gute Stimmung.
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0: mittendrin in der Radio Rebella Party mit den coolsten 80ern und 90ern. Und beim nächsten Song könnt ihr nicht still sitzen. Ob daheim oder draußen, ein bisschen tanzen ist hier angesagt mit diesem 90er. Can't touch this.
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5: Im Studio Alexander Fekonja. Bis zu 40 Grad erwarten uns an diesem Wochenende. Das Sportministerium mahnt deswegen zu besonderer Vorsicht bei Sport im Freien. Wer sich bewegt, sollte die heißesten Stunden meiden, ausreichend trinken und auf Warnsignale wie Schwindel oder Übelkeit achten. Auch Spitäler und Pflegeeinrichtungen sind massiv gefordert, denn besonders ältere und kranke Menschen sind gefährdet. Und auch die ÖBB warnen vor möglichen Zugausfällen, weil sich bei so extremen Temperaturen quasi die Gleise verbiegen können. Um die Strompreise bei uns zu drücken, will Österreich mehr Strom aus Deutschland holen. Dazu müssen die Netze ausgebaut werden. Österreich und die Austrian Power Grid geben dafür 100 Millionen Euro aus. Die neue Leitung soll nächstes Jahr ins Netz gehen und in Österreich Stromkosten von etwa 300 Millionen Euro für uns alle sparen, so der Wirtschaftsminister. Und bei der Fußball-WM geht's in gut einer Stunde mit den letzten Spielen der Gruppe I weiter. Norwegen und Frankreich kämpfen um den Gruppensieg. Senegal und der Irak spielen sich den dritten Platz aus und hoffen jeweils auf den Einzug ins 16. Finale. Beide stehen noch ohne Punkt da. In der Früh um 2 Uhr unserer Zeit geht's dann weiter mit der Gruppe H mit den Spielen Kap Verde gegen Saudi-Arabien und Uruguay gegen Spanien.
6: Das ist Radio Arabella am Freitagabend und das ist das Wetter-Update. Jetzt in der Nacht kaum eine Wolke am Himmel. Das Schlafen wird dann aber nicht so ganz angenehm, weil die Temperaturen gehen nur auf 24 Grad runter. Das heißt, eine weitere Tropennacht und eine richtig warme. Das Wochenende, jetzt geht es so richtig los mit der Spitze der Hitzewelle. Es gibt eine Hitzewarnung von der Geosphere Austria. Wir bekommen morgen vielleicht sogar einen neuen Höchstwert für den Juni. Bis jetzt 38,6 Grad in Deutsch-Altenburg. Morgen dann sogar bis zu 39 Grad. Am Sonntag dann noch ein Stückchen heißer. Die Sonne scheint den ganzen Tag, 16 Sonnenstunden, die grillen uns also richtig. Es gibt kaum eine Wolke am Himmel und es gehen sich bis zu 40 Grad aus.
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9: Falls ihr heute nicht unterwegs seid, macht einfach Party zu Hause mit Radio Arabella. Und zwar mit der richtigen Playlist funktioniert das nämlich auch ziemlich gut. Jetzt mit Lenny Kravitz. Ich bin Hanna Reisner. Schönen Freitagabend.

Ein richtig guter Aperol Spritz auf der Terrasse ist schon was Feines an so einem Sommerabend. Dazu ein richtig guter Mix aus den 80ern und 90ern, aber auch Rick Astley jetzt bei euch auf Radio Rabell.

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heute den Abend mit Freunden genießen, zusammensitzen, lachen und einfach den Moment auskosten. Und genau dazu passt jetzt der nächste Song. Half a Minute auf Radio Arabella. Genießt den Freitag.

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2: Das ist Radio Arabella am Freitagabend und das ist das Wetter-Update. Jetzt in der Nacht kaum eine Wolke am Himmel, das Schlafen wird dann aber nicht so ganz angenehm, weil die Temperaturen gehen nur auf 24 Grad runter, das heißt eine weitere Tropennacht und eine richtig warme. Das Wochenende, jetzt geht es so richtig los mit der Spitze der Hitzewelle. Es gibt eine Hitzewarnung von der Geosphere Austria. Wir bekommen morgen vielleicht sogar einen neuen Höchstwert für den Juni. Bis jetzt 38,6 Grad in Deutsch-Altenburg. Morgen dann sogar bis zu 39 Grad. Am Sonntag dann noch ein Stückchen heißer. Die Sonne scheint den ganzen Tag, 16 Sonnenstunden. Die grillt uns also richtig. Es gibt kaum eine Wolke am Himmel und es gehen sich bis zu 40 Grad aus.
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